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1: Ich bin Justin Hamm. Guten Morgen. Heute feiert unser Grundgesetz seinen 77. Geburtstag. Da Demokratie von Menschen lebt, die mitmachen, hat Bundespräsident Steinmeier den ersten deutschlandweiten Mitmachtag ausgerufen. Diana Kramer berichtet.
2: Die Aktionen zum Grundgesetz-Ehrentag laufen schon seit 18. Mai und gehen noch bis Ende des Monats weiter. Das Motto: ganz Deutschland krempelt die Ärmel hoch. Organisiert von Vereinen, Unternehmen und Kommunen gibt es im ganzen Land Aufräumaktionen in Seniorenheimen. Bäume werden geschnitten oder Sportplätze auf Vordermann gebracht. In Zeiten wie diesen würden viele Menschen nach Halt und Orientierung suchen. Genau darum soll es gehen, hatte Steinmeier zum Auftakt erklärt.
1: Die SPD ist bereit zu Kompromissen bei den großen Reformen. Dieses Zeichen hat Parteichef Klingbeil nun an die Union gesendet. Die Blockaden in unserem Land sollen überwunden werden, sagte er der Rheinischen Post. Für die SPD sei dabei entscheidend, dass es gerecht zugeht. Im Koalitionsausschuss will die Regierungskoalition bis zur Sommerpause über den grundlegenden Reformen entscheiden. Erstmals seit 14 Jahren hat es ein Siegertitel des Eurovision Song Contest an die Spitze der deutschen Singlecharts geschafft. In den neuen Top 100 tauchte Bangaranga von der bulgarischen ESC-Gewinnerin Dara ganz oben auf. Der deutsche Beitrag Fire von Sarah Engels landete auf Platz 27. Der letzte ESC-Siegersong auf Platz 1 in Deutschland war Lorins Euphoria im Jahr 2012. Für die Fußballer aus Fürth wird es im Kampf um den Verbleib in der zweiten Bundesliga immer enger. Das Kleeblatt hat das Relegationshinspiel bei Drittligist Essen mit 0:1 verloren. Das entscheidende Rückspiel in Fürth steigt am Dienstag. Ein ganz großes Spiel findet heute Abend in Berlin statt. Der FC Bayern trifft um 20 Uhr im DFB-Pokalfinale auf den VfB Stuttgart.
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1: Ich bin Dominik Schweiger. Guten Morgen. Zum ersten Mal gibt es heute den von Bundespräsident Steinmeier initiierten Ehrentag. Zum 77. Geburtstag des Grundgesetzes soll der Fokus vor allem aufs Ehrenamt gelegt werden. Steinmeier ruft die Menschen dazu auf, sich für das Gelingen der Demokratie zu engagieren. In Kommunen, Vereinen und Unternehmen gibt es heute zahlreiche Aktionen, um für das Ehrenamt zu werben. Bürgergeld, Elterngeld, BAföG. Wer solche und andere Sozialleistungen empfängt, darf in der nächsten Zeit wohl nicht mit einer Erhöhung rechnen. Unionsfraktionschef Spahn sieht aktuell keinen finanziellen Spielraum dafür. Zu angespannt ist die Haushaltslage. Dabei hatten Union und SPD eigentlich im Koalitionsvertrag vereinbart, das BAföG für Studierende und das Elterngeld zu erhöhen. Bei letzterem wird nun sogar über Kürzungen diskutiert. SpaceX hat sein Starship zum 12. Mal ins All geschickt und zum ersten Mal die neue Version 3 der Rakete getestet. Der Start verlief weitgehend nach Plan. Die Rakete flog durchs Weltall und kam rund eine Stunde später im Indischen Ozean wieder an. Allerdings fielen an beiden Raketenstufen Triebwerke aus. Die NASA will das Starship nutzen, um Astronauten zum Mond zu schicken. SpaceX selbst hat den Mars im Blick. Die Zweitliga-Fußballer aus Fürth haben das Relegationshinspiel verloren. Nach dem 0:1 bei Drittligist Essen wird die Luft dünn für das Kleeblatt. Das Rückspiel steigt am Dienstag in Fürth. Heute steht das große DFB-Pokalfinale auf dem Programm. Der FC Bayern trifft in Berlin auf den VfB Stuttgart. Dazu Bayern-Coach Vincent Kompany.
2: Das bleibt einfach ein historischer Moment, wenn man diese Pokal in die Luft stehen kann.
1: Anstoß ist um 20 Uhr.
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1: Das Wochenende startet richtig sommerlich mit Sonne, ab und zu auch ein paar Wolken und Höchstwerten zwischen 27 und 31 Grad. Auch der Pfingstsonntag wird sonnig und warm, in höheren Lagen kann dann mal ein Schauer dabei sein. Auch am Montag bleibt's erstmal beim warmen Sommermix.
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2: Das Wochenende startet richtig sommerlich mit Sonne, ab und zu auch ein paar Wolken und Höchstwerten zwischen 27 und 31 Grad. Auch der Pfingstsonntag wird sonnig und warm, in höheren Lagen kann dann mal ein Schauer dabei sein. Auch am Montag bleibt's erstmal beim warmen Sommermix.

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1: Zwillinge.
2: Um noch mehr Freizeit zu haben, verbessern Sie Ihre Zeitmanagementfähigkeiten. So werden Sie effizienter und produktiver.
1: Krebs.
2: Heute läuft es für Sie einfach rund. Sie können sogar unerwartete Fortschritte machen.
1: Löwe.
2: Heute sollten Sie flexibel auf Veränderungen reagieren und neue Möglichkeiten nutzen, anstatt sich aufzuregen. Auch wenn es schwer fällt.
1: Jungfrau.
2: Heute ist Ihr Tag. Perfekt, um besonders schwierige Aufgaben zu erledigen.
1: Waage.
2: Heute wird Ihre kreative Energie besonders stark sein. Nutzen Sie diese Inspiration, um an künstlerischen Projekten zu arbeiten oder neue Hobbys zu erkunden.
1: Skorpion.
2: Romantik liegt in der Luft. Zeigen Sie Ihrem Partner oder Partnerin Ihre Wertschätzung und Liebe und Sie werden unvergessliche Momente teilen.
1: Schütze.
2: Ihr Durchhaltevermögen wird belohnt. Halten Sie an Ihren Zielen fest.
1: Steinbock.
2: Soziale Projekte können Sie mit Ihrem organisatorischen Talent unterstützen. Engagieren Sie sich in gemeinnützigen Initiativen.
1: Wassermann.
2: Die Sterne deuten heute auf positive Veränderungen in Ihrer Beziehung hin. Nehmen Sie sich Zeit für Ihren Partner und pflegen Sie die gemeinsame Liebe.
1: Fische.
2: Heute sollten Sie flexibel auf Veränderungen reagieren und neue Möglichkeiten nutzen, anstatt sich aufzuregen. Auch wenn es schwer fällt.
1: Widder.
2: Eine schwierige Entscheidung steht bevor, aber die Sterne deuten darauf hin, dass Sie eine kluge Wahl treffen werden. Hören Sie auf Ihren Bauch.
1: Stier.
2: Nehmen Sie sich heute Zeit für Ruhe und Entspannung, um neue Energie zu tanken und sich von Stress und Hektik zu erholen.

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1: Ich bin Dominik Schweiger. Guten Morgen. Unser Grundgesetz feiert heute Geburtstag. Unsere Demokratie lebt ja davon, dass die Menschen mitmachen. Deswegen hat Bundespräsident Steinmeier für heute den ersten deutschlandweiten Mitmachtag ausgerufen. Einen Tag fürs Ehrenamt. Mehr von Diana Kramer.
2: Die Aktionen zum Grundgesetz-Ehrentag laufen schon seit 18. Mai und gehen noch bis Ende des Monats weiter. Das Motto: ganz Deutschland krempelt die Ärmel hoch. Organisiert von Vereinen, Unternehmen und Kommunen gibt es im ganzen Land Aufräumaktionen in Seniorenheimen. Bäume werden geschnitten oder Sportplätze auf Vordermann gebracht. In Zeiten wie diesen würden viele Menschen nach Halt und Orientierung suchen. Genau darum soll es gehen, hatte Steinmeier zum Auftakt erklärt.
1: Eigentlich hatte sich die schwarz-rote Koalition in ihrem Koalitionsvertrag ja darauf geeinigt, das BAföG und das Elterngeld anzuheben. Unionsfraktionschef Spahn meint jetzt aber, dafür ist kein Geld da. Das gleiche gilt für andere staatliche Leistungen, wie zum Beispiel das Bürgergeld oder das Wohngeld. Eigentlich hatte sich die Union und die SPD auf eine BAföG-Reform geeinigt. Unter anderem sollte die Wohnkostenpauschale von 380 Euro auf 440 Euro im Monat steigen. In Deutschland zeichnet sich ein neuer Rekord bei den Einbürgerungen ab. Laut der Welt am Sonntag haben letztes Jahr fast 310.000 Menschen den deutschen Pass bekommen. Das wäre nochmal mehr als im bisherigen Rekordjahr 2024. Möglich wurde der Anstieg auch durch die Reform des Staatsangehörigkeitsrechts. Seitdem sind Einbürgerungen schneller möglich und die doppelte Staatsbürgerschaft grundsätzlich erlaubt. In Berlin ist heute Finale im DFB-Pokal. Ab 20 Uhr stehen sich der FC Bayern und der VfB Stuttgart gegenüber. Für den deutschen Rekordmeister geht's um das Double nach der Meisterschaft in der Bundesliga. Und in der zweiten Liga muss Greuther Fürth weiter zittern. Das Kleeblatt hat sein Relegationshinspiel gegen Drittligist Essen mit 0:1 verloren. Das Rückspiel ist am Dienstag.
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1: Das Wochenende startet richtig sommerlich mit Sonne, ab und zu auch ein paar Wolken und Höchstwerten zwischen 27 und 31 Grad. Auch der Pfingstsonntag wird sonnig und warm, in höheren Lagen kann dann mal ein Schauer dabei sein. Auch am Montag bleibt's erstmal beim warmen Sommermix.
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4: Guten Morgen, schönen Start in den Samstag euch, schön, dass ihr nochmal mit dabei seid, bevor ich dann ab Montag 2 Wochen Urlaub habe, ja, und wir starten in diesem Samstagmorgen mit einer ordentlichen Hausnummer, denn Antenne NRW verschenkt etwas im Gesamtwert von 100.000 Euro. 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Freue mich, wenn ihr dabei bleibt.
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0: Pet Shop Boys sind das bei Antenne NRW. Wir haben die besten Hits aller Zeiten für euch. Schönen Samstagmorgen.
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0: Großartiger Hit von Michael Jackson. Black or White bei Antenne NRW. Das sind die besten Hits aller Zeiten. Guten Morgen. So, jetzt sind wir mittendrin im ersten großartigen Sommerwochenende 2026. Heute und morgen viel Sonnenschein, teilweise über 30 Grad in Nordrhein-Westfalen. Genießt es, gebt gerne mal Bescheid, was bei euch ansteht. WhatsApp an die 0160 339 7000. In Düsseldorf zum Beispiel, ja, da wird heute gut was los sein, denn da ist heute Japan-Tag. Heißt, an der Rheinuferpromenade in Düsseldorf steigt eines der größten Japan-Feste in ganz Europa mit Kunst, Kultur, natürlich viel leckeren Dingen und Highlight heute Abend, das japanische Feuerwerk. Also, viel Spaß euch, habt ein großartiges Wochenende.
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1: Das Wochenende startet richtig sommerlich mit Sonne, ab und zu auch ein paar Wolken und Höchstwerten zwischen 27 und 31 Grad. Auch der Pfingstsonntag wird sonnig und warm, in höheren Lagen kann dann mal ein Schauer dabei sein. Auch am Montag bleibt's erstmal beim warmen Sommermix.
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0: Das ist der passende Soundtrack für den Sommer mit Antenne NRW. Matthew Wilder, Break My Stride. Schönen Samstagmorgen euch.
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0: Der soll euch euer Leben einfacher machen und heute Morgen ein Lifehack, der eure Google-Suche effektiver machen kann. Ja, oft sucht man ja was, bekommt aber was völlig anderes angezeigt, als man eigentlich braucht. Beispiel, ihr wollt was über den Jaguar erfahren, also über das Tier Jaguar, bekommt aber erstmal zig Suchergebnisse über das Auto von Google angezeigt. Oder ihr wollt vielleicht Fußball-News, aber gerade gar nichts über die anstehende WM. Das könnt ihr Google ganz einfach mitteilen und zwar mit dem Minus-Trick. Weiß nicht, ob ihr davon schon gehört habt. Also ihr gebt bei Google in der Suche oder in der News-Suche zum Beispiel eben Jaguar ein, dann macht ihr ein Leerzeichen und dann gebt ihr mit einem Minus davor an, worüber ihr nichts angezeigt bekommen wollt. In diesem Fall eben Jaguar, Leerzeichen, Minus Auto. Und dann bekommt ihr wirklich sämtliche Suchergebnisse zum Tier und eben nicht ganz viele übers Auto. Oder ihr gebt ein Fußball, Leerzeichen, Minus WM. Dann bekommt ihr Fußball-News, aber eben nichts zur WM. Ihr könnt mit diesem Minus davor sogar komplette Webseiten ausschließen, von denen ihr nichts angezeigt bekommen wollt. Also, viel Spaß beim neuen Googlen. Jetzt vielleicht ein bisschen effektiver.
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0: Danke euch fürs Einschalten und schönen Start in den Samstagmorgen. Hier ist Antenne NRW mit den besten Hits aller Zeiten. Das klingt echt wie in einem schlechten Film. Auf einmal sind 600 rote Theatersessel einfach weg. Darüber spricht Nordrhein-Westfalen heute Morgen. Das kannst du echt keinem erzählen. Die Stadt Bocholt vermisst tatsächlich 600 Sessel aus dem städtischen Bühnenhaus. Die Sessel sollten neu gepolstert werden, wurden dafür auch zu einem Unternehmen gebracht, das jetzt, also so sieht's aus, untergetaucht ist. Gibt keinen Kontakt mehr. Funkstille. Keiner weiß, wo diese 600 Sessel sind. Die Stadt Bocholt hat jetzt natürlich Strafanzeige gestellt. Also solltet ihr in den nächsten Tagen irgendwo so einen roten Theatersessel für wenig Geld angeboten bekommen, na? Vielleicht lieber nicht kaufen. Vielleicht lieber die Polizei anrufen.
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1: Ich bin Dominik Schweiger. Guten Morgen. Wir kratzen dieses Wochenende an einigen Stellen in Deutschland an der 30-Grad-Marke. Bei den Temperaturen dürfte es viele an die Badeseen und in die Freibäder ziehen. Die Bäder haben aber ein Problem. Es fehlen Bademeisterinnen und Bademeister. Laut dem Bundesverband Deutscher Schwimmmeister ist nur etwas mehr als die Hälfte der offenen Stellen besetzt. Ein Grund sei, dass viele Beschäftigte in Rente gehen, heißt es. Es scheint so, als hätten wir bei den Einbürgerungen einen neuen Rekord erreicht. Laut einem Bericht der Welt am Sonntag haben vergangenes Jahr fast 310.000 Menschen die deutsche Staatsbürgerschaft bekommen. Hintergrund ist unter anderem, dass die Regeln für die Einbürgerung mittlerweile leichter sind. Außerdem rechnen viele Behörden damit, dass künftig mehr Ukrainer einen deutschen Pass beantragen werden. Das Grundgesetz wird heute 77 Jahre alt. Zu dem Anlass hat Bundespräsident Steinmeier zum ersten Mal einen deutschlandweiten Mitmachtag für Ehrenamt und gesellschaftliches Engagement ausgerufen. Unter dem Motto "Ganz Deutschland krempelt die Ärmel hoch" laufen noch bis Ende des Monats viele Aktionen, zum Beispiel Aufräumarbeiten, Hilfe in Seniorenheimen oder Arbeiten auf Sportplätzen. Am Abend treffen der FC Bayern und der VfB Stuttgart im DFB-Pokalfinale aufeinander. Die Münchner stehen zum 25. Mal im Pokalendspiel und gehen als Favorit in die Partie in Berlin. Uli Reitinger berichtet.
2: Zum ersten Mal seit 6 Jahren stehen die Bayern mal wieder in einem DFB-Pokalfinale. Und der Druck ist nicht unerheblich, geht das heute schief, steht am Ende nur die Meisterschaft. Das ist eigentlich zu wenig für die hohen bayerischen Ansprüche. Der Rekordpokalsieger muss auf Manuel Neuer verzichten, der hat Wade. Beim VfB Stuttgart sagen sie, wir haben beim Triumph letztes Jahr Blut geleckt. Eine erfolgreiche Titelverteidigung gegen die übermächtigen Bayern, die Fans träumen.
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1: Das Wochenende startet richtig sommerlich mit Sonne, ab und zu auch ein paar Wolken und Höchstwerten zwischen 27 und 31 Grad. Auch der Pfingstsonntag wird sonnig und warm, in höheren Lagen kann dann mal ein Schauer dabei sein. Auch am Montag bleibt's erstmal beim warmen Sommermix.
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4: Guten Morgen, schönen Start in den Samstag euch. Vielleicht seid ihr gerade auf dem Weg zum Brötchen holen, habt gerade geparkt. Dann beeilt euch mal, dass ihr gleich rechtzeitig zurück seid, denn ich muss euch etwas sehr Kurioses erzählen. Der Gewinner der Fußballweltmeisterschaft 2026 steht schon fest. Ja, ich weiß, geht ja erst am 11. Juni los, aber der Gewinner der Weltmeister 2026 steht schon fest. Wieso, weshalb, warum? Ich kläre auf in 10 Minuten hier bei mir in der Show. Geht mal schnell Brötchen holen und dann treffen wir uns ja gleich wieder.
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Das ist der Sound für euer Wochenende. Lenny Kravitz bei Antenne NRW. Wir haben die besten Hits aller Zeiten für euch. Schönen guten Morgen. Also, dann hau ich's jetzt gleich raus. Der Gewinner der Fußball-Weltmeisterschaft 2026 steht schon fest. Ja, das kam auch für mich überraschend. Am 11. Juni, das ist nicht mal mehr ein Monat hin, am 11. Juni startet die Fußball-Weltmeisterschaft in den USA, Mexiko und Kanada. Hab mich ehrlich gesagt sehr drauf gefreut, aber jetzt ist die Spannung auch schon vorbei, denn bei TikTok geht gerade ein Video rum von einem User, der angibt, ein Zeitreisender zu sein, und deshalb weiß er auch schon, wer Sieger der Fußball-WM 2026 wird. In seinem Video sieht man ein Handy, in dem Google, in der Google-Suche, das Ergebnis des Endspiels der WM vom 19. Juli anzeigt, inklusive Torschützen. Also seid ihr bereit? Dann hau ich's jetzt raus und ja, dann war's das eigentlich auch schon mit der WM dieses Jahr. Spanien wird Fußball-Weltmeister 2026. So wird's wohl kommen. Spanien gewinnt das WM-Finale gegen Brasilien mit 3:2. So, jetzt ist raus. Es sei denn, von euch ist auch jemand Zeitreisender und hat irgendwelche anderen Infos als dieser TikToker. Dann gerne her damit. Wenn ihr das Video sehen wollt, falls ihr mir nicht glaubt, ja? Der Zeitreisende heißt bei TikTok CranberryH_8 oder ihr schickt mir einfach kurz eine WhatsApp, dann schicke ich euch gerne den direkten Link. 0160 339 7000. Ja, sorry, dass ich es euch versaut habe. Ich bin auch enttäuscht. Hier ist Antenne NRW mit den besten Hits aller Zeiten. Schönen Morgen euch. 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

Schönen Samstagmorgen mit Antenne NRW. Wir haben die besten Hits aller Zeiten für euch. Nur noch zweimal schlafen, dann dreht Antenne NRW durch und ihr seid doch nicht ganz unschuldig dran, denn Montag, also am Pfingstmontag, gibt's für euch den nächsten Musikfeiertag und ihr seid dann für die Musik verantwortlich. 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
1: Das Wochenende startet richtig sommerlich mit Sonne, ab und zu auch ein paar Wolken und Höchstwerten zwischen 27 und 31 Grad. Auch der Pfingstsonntag wird sonnig und warm, in höheren Lagen kann dann mal ein Schauer dabei sein. Auch am Montag bleibt's erstmal beim warmen Sommermix.
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0: Britney Spears zum Start in den Samstag. Die besten Hits aller Zeiten für euch hier bei Antenne NRW. Guten Morgen.
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0: Nur schöne, nur gute Nachrichten an dieser Stelle und heute Morgen gibt's Hilfe für euch, wie ihr am besten Entscheidungen trefft. Ja, Forscher und Forscherinnen haben jetzt rausgefunden, die schnellen Entscheidungen, die scheinen meist die besseren zu sein. Wie hat man das rausgefunden? Ja, man hat Schachspieler beobachtet, die Züge der Spieler analysiert und es wurde die Zeit gemessen, die sie für ihre einzelnen Züge gebraucht haben. Das Ergebnis? Die schnelleren Entscheidungen waren die besseren. Also durchaus öfter mal auf das Bauchgefühl hören, oft liegt man da richtig und es passt auch ganz gut, denn 2024, wenn wir mal ganz kurz zurückblicken, 2024 hat man in einer anderen Studie rausgefunden, dass intuitive Entscheidungen, also aus dem Bauch heraus, uns glücklich machen. Also, traut euch!
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0: Na schaut mal, noch ein Rothaariger neben mir, Ed Sheeran bei Antenne NRW. Die besten Hits aller Zeiten für euch. Guten Morgen. Auch dieses Wochenende kein fußballfreies Wochenende, denn heute Abend ist Pokalfinale angesagt. Ab 20 Uhr in Berlin die Bayern gegen den VfB Stuttgart. Pia Wegner aus der Antenne NRW Sportredaktion.
1: Die Münchner sind nach 6 Jahren zurück im Endspiel des Nationalwettbewerbs und sie gelten direkt wieder als Favorit. Obwohl Stuttgart nämlich mit dem Ziel, seinen Titel zu verteidigen, nach Berlin fährt, hat der FC Bayern in der Bundesliga eine überragende Saison gespielt und will diese nun mit dem Double veredeln. Und die Statistik, die spricht dafür, dass das dem amtierenden deutschen Meister auch gelingen könnte. Die letzte Niederlage der Münchner gegen den VfB liegt nämlich bereits 2 Jahre zurück.
0: Dankeschön, Pia, und euch allen ein großartiges Wochenende.
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1: Ich bin Dominik Schweiger. Guten Morgen. Unionsfraktionschef Spahn sieht derzeit keinen Spielraum für höhere Sozialleistungen. Etwa Elterngeld oder BAföG könnten auf absehbare Zeit wohl nicht erhöht werden, hat er dem Münchner Merkur gesagt. Die Haushaltslage sei zu angespannt. Unterdessen hat Finanzminister Klingbeil Kompromissbereitschaft bei den geplanten Reformen angekündigt. Bis zur Sommerpause will sich die Koalition unter anderem mit Steuern, Rente und dem Arbeitsmarkt beschäftigen. Jetzt am warmen Wochenende dürfte es viele Menschen an Badeseen und in Freibäder ziehen. Die Bäder kämpfen allerdings weiter mit Personalmangel. Nach Angaben des Bundesverbands Deutscher Schwimmmeister ist derzeit nur etwas mehr als die Hälfte der offenen Stellen für Bademeisterinnen und Bademeister besetzt. Ein Grund ist demnach, dass viele Beschäftigte in Rente gehen. Unser Grundgesetz feiert heute Geburtstag. Unsere Demokratie lebt ja davon, dass die Menschen mitmachen. Deswegen hat Bundespräsident Steinmeier für heute den ersten deutschlandweiten Mitmachtag ausgerufen. Einen Tag fürs Ehrenamt. Mehr von Diana Kramer.
2: Die Aktionen zum Grundgesetz-Ehrentag laufen schon seit 18. Mai und gehen noch bis Ende des Monats weiter. Das Motto: ganz Deutschland krempelt die Ärmel hoch. Organisiert von Vereinen, Unternehmen und Kommunen gibt es im ganzen Land Aufräumaktionen in Seniorenheimen. Bäume werden geschnitten oder Sportplätze auf Vordermann gebracht. In Zeiten wie diesen würden viele Menschen nach Halt und Orientierung suchen. Genau darum soll es gehen, hatte Steinmeier zum Auftakt erklärt.
1: Heute Abend steht das große DFB-Pokal-Finale auf dem Programm. Der FC Bayern trifft in Berlin auf den VfB Stuttgart. Dazu Bayern-Coach Vincent Kompany.
3: Das bleibt einfach ein historischer Moment, wenn man diese Pokal in die Luft stehen kann.
1: Anstoß ist um 20 Uhr.
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1: Das Wochenende startet richtig sommerlich mit Sonne, ab und zu auch ein paar Wolken und Höchstwerten zwischen 27 und 31 Grad. Auch der Pfingstsonntag wird sonnig und warm, in höheren Lagen kann dann mal ein Schauer dabei sein. Auch am Montag bleibt's erstmal beim warmen Sommermix.
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5: Kurz nach neun, guten Morgen euch. Kommt gut rein in diesen Samstag, langes Wochenende. Ich hoffe, bei euch ist es schon soweit. Vielleicht müsst ihr heute auch arbeiten, dann haltet durch. Ich bin bei euch. Wir sprechen gleich bei mir in der Show über den vielleicht lustigsten Rückruf des Jahres. Ja, doch, kann ich so sagen. Was da genau zurückgerufen wird und warum, darüber quatschen wir in 10 Minuten. Bleibt mal dabei.
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Das ist Antenne NRW mit den besten Hits aller Zeiten. Schönen Samstagmorgen euch. Vielleicht ist das der lustigste Rückruf des Jahres. Peugeot muss aus der Baureihe 208 über 600.000 Fahrzeuge zurückrufen. Betroffen sind Autos, die schon zwischen September 2019 und Juli 2022 produziert wurden. Und was glaubt ihr? Warum müssen diese Autos jetzt in die Werkstatt zurückgeholt werden? Was könnte das Problem sein? Denkt mal drüber nach. Ich sag's euch, über 600.000 Peugeots werden zurückgerufen, weil die Hupe zu leise ist. Das ist kein Scheiß, das ist kein Spaß. Das Kraftfahrtbundesamt hat mitgeteilt, dass die verbaute Hupe nicht die vorgeschriebenen Lautstärkeanforderungen erfüllt. Es könnte passieren, dass die Hupe in Gefahrensituationen nicht gehört wird. In Deutschland sind knapp 35.000 Fahrzeuge der Baureihe 208 betroffen. Alle Halterinnen und Halter werden angeschrieben und dann wird tatsächlich eine stärkere Hupe nachgerüstet. Hier ist Antenne NRW mit den besten Hits aller Zeiten. Schön, dass ihr dabei seid.

0: Schönes Wochenende euch mit den besten Hits aller Zeiten. TLC und Waterfalls bei Antenne NRW. Wunderschönen guten Morgen euch. Es ist Sommer in Nordrhein-Westfalen. Boah, sieht gut aus. Heute und morgen auch viel Sonnenschein, teilweise über 30 Grad in NRW. So, wie sieht's aus? Was steht bei euch an? Jasmin hat sich bei mir in die Show gemeldet.
1: Also, ich werde das Wochenende auf jeden Fall in meinem Garten genießen. Bei schönstem Sonnenschein. Wir werden Flammlachs grillen, normal grillen. Wir werden das Wetter ausgiebig nutzen. Und wer weiß, vielleicht ist der Pool bis dahin auch schon ein bisschen wärmer, dass man reingehen kann. Ich wünsche euch allen jedenfalls ein wunderschönes, langes Wochenende. Genießt es. Bis dann.
0: Dir auch. Und Timo hat sich auch in die Show gemeldet.
2: Also, ich werde definitiv dieses Wochenende Moped fahren. Ich werde das so genießen, endlich wieder rauszukommen. Und wenn ich denn nicht Moped fahre, dann werde ich auf meiner Terrasse sitzen und der Lippe zugucken, wie sie da lang fließt. Vielleicht auch noch eine Runde schwimmen gehen, je nachdem. Boah, ich freue mich so irre auf dieses Wetter. Das kann man sich gar nicht vorstellen.
0: Timo, danke dir. Ja, euch allen ein großartiges Wochenende und gebt gerne mal Bescheid, was bei euch ansteht. WhatsApp zu mir 0160 339 7000.
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1: Das Wochenende startet richtig sommerlich mit Sonne, ab und zu auch ein paar Wolken und Höchstwerten zwischen 27 und 31 Grad. Auch der Pfingstsonntag wird sonnig und warm, in höheren Lagen kann dann mal ein Schauer dabei sein. Auch am Montag bleibt's erstmal beim warmen Sommermix.
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0: Mit Ray Garvey in den Samstagmorgen. Ihr hört Antenne NRW, wir spielen euch die besten Hits aller Zeiten und büffeln jetzt wieder gemeinsam, wie jeden Samstag hier an dieser Stelle, ist jetzt ein bisschen Musikgeschichtsunterricht angesagt.
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kommt dann das lang ersehnte Ergebnis. Der Song steht. Und die Jungs wissen, das hier ist nicht nur irgendeine Nummer. Das ist einer der besten Songs des Albums und er hat das Zeug zu einer Single. Und dann gibt's vom Produzenten des Albums schon einen auf die 12. Liebe Jungs, sagt er, für eine Single würde es sich lohnen, den Song nochmal zu überarbeiten. Immerhin bietet er dazu auch seine Hilfe an. Und so gibt er dem Ganzen dann doch noch seine eigene Note. Er nimmt nämlich das Tempo etwas raus, bringt Sänger Dave Gaines Stimme noch präsenter nach vorne und verlängert die Nummer insgesamt. Depeche Mode erkennen, ja, wahrscheinlich ist ein Song tatsächlich nie wirklich fertig. Es gibt kein Perfekt, es gibt nur gut genug und das ist die Nummer nun alle Male. Und so erzählt Bandmitglied Martin Gore noch Jahre später, dass Policy of Truth zu einem seiner absoluten Lieblingssongs gehört. Einer der besten, den sie jemals aufgenommen haben.

0: Ich liebe diesen Hit. So, mal kurz Finger hoch, wer noch? Oh ja, doch, einige. Toto, Afrika, bei Antenne NRW, das sind die besten Hits aller Zeiten für euch. Schönen guten Morgen. Eventuell bekommt ihr bald Geld von Amazon zurück. Knapp 200.000 Menschen verklagen Amazon gerade, weil Amazon für Prime Video im Februar 2024 zusätzliche Werbung eingeführt und die Bild- und Tonqualität verschlechtert hat. Außer, das war die Option, man zahlte 2,99 Euro pro Monat zusätzlich. Hier spricht man allerdings von einer einseitigen Vertragsänderung. Also so sieht's die Verbraucherzentrale Sachsen, die deshalb eine Sammelklage gestartet hat. Seit Dienstag läuft der Prozess. Das Urteil wird für den 17. Juli erwartet. Sollte die Sammelklage Erfolg haben, sicher ist das noch nicht, dann muss Amazon einen Teil der Abogebühren zurückzahlen. Noch habt ihr übrigens die Möglichkeit, euch dieser Sammelklage anzuschließen. Wichtig ist dabei, dass ihr schon vor dem 5. Februar 2024 ein Prime-Abo bei Amazon hattet. Bis zu 80 Euro könnte es immerhin zurückgeben. Wenn ihr den Link zur Sammelklage wollt, einfach eine WhatsApp an mich. 0160 339 7000.
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1: Ich bin Dominik Schweiger. Es scheint so, als hätten wir bei den Einbürgerungen einen neuen Rekord erreicht. Laut einem Bericht der Welt am Sonntag haben vergangenes Jahr fast 310.000 Menschen die deutsche Staatsbürgerschaft bekommen. Hintergrund ist unter anderem, dass die Regeln für die Einbürgerung mittlerweile leichter sind. Außerdem rechnen viele Behörden damit, dass künftig mehr Ukrainer einen deutschen Pass beantragen werden. Das Grundgesetz wird heute 77 Jahre alt. Zu dem Anlass hat Bundespräsident Steinmeier zum ersten Mal einen deutschlandweiten Mitmachtag für Ehrenamt und gesellschaftliches Engagement ausgerufen. Unter dem Motto »Ganz Deutschland krempelt die Ärmel hoch« laufen noch bis Ende des Monats viele Aktionen, zum Beispiel Aufräumarbeiten, Hilfe in Seniorenheimen oder Arbeiten auf Sportplätzen. Eigentlich hatte sich die schwarz-rote Koalition in ihrem Koalitionsvertrag ja darauf geeinigt, das BAföG und das Elterngeld anzuheben. Unionsfraktionschef Spahn meint jetzt aber, dafür ist kein Geld da. Das gleiche gilt für andere staatliche Leistungen, wie zum Beispiel das Bürgergeld oder das Wohngeld. Eigentlich hatte sich die Union und die SPD auf eine BAföG-Reform geeinigt. Unter anderem sollte die Wohnkostenpauschale von 380 Euro auf 440 Euro im Monat steigen. Am Abend treffen der FC Bayern und der VfB Stuttgart im DFB-Pokalfinale aufeinander. Die Münchner stehen zum 25. Mal im Pokalendspiel und gehen als Favorit in die Partie in Berlin. Uli Reitinger berichtet.
2: Zum ersten Mal seit 6 Jahren stehen die Bayern mal wieder in einem DFB-Pokalfinale. Und der Druck ist nicht unerheblich, geht das heute schief, steht am Ende nur die Meisterschaft. Das ist eigentlich zu wenig für die hohen bayerischen Ansprüche. Der Rekordpokalsieger muss auf Manuel Neuer verzichten, der hat Wade. Beim VfB Stuttgart sagen sie, wir haben beim Triumph letztes Jahr Blut geleckt. Eine erfolgreiche Titelverteidigung gegen die übermächtigen Bayern, die Fans träumen.
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1: Das Wochenende startet richtig sommerlich mit Sonne, ab und zu auch ein paar Wolken und Höchstwerten zwischen 27 und 31 Grad. Auch der Pfingstsonntag wird sonnig und warm, in höheren Lagen kann dann mal ein Schauer dabei sein. Auch am Montag bleibt's erstmal beim warmen Sommermix.
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3: Guten Morgen, schönen Start in den Samstag euch. Schön, dass ihr nochmal mit dabei seid, bevor ich dann ab Montag 2 Wochen Urlaub habe. 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

0: Billy Joel, River of Dreams, das ist Antenne NRW. Wir spielen euch die besten Hits aller Zeiten. Guten Morgen, schönen Start in den Samstag euch.
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0: Das ist der Sound für euer Wochenende. Hier ist Antenne NRW mit den besten Hits aller Zeiten. Guten Morgen, schön, dass ihr dabei seid. So, jetzt sind wir mittendrin im ersten großartigen Sommerwochenende 2026. Heute und morgen viel Sonnenschein, teilweise über 30 Grad in Nordrhein-Westfalen. Genießt es, gebt gerne mal Bescheid, was bei euch ansteht. WhatsApp an die 0160 339 7000. In Düsseldorf zum Beispiel, ja, da wird heute gut was los sein, denn da ist heute Japan-Tag. Heißt, an der Rheinuferpromenade in Düsseldorf steigt eines der größten Japan-Feste in ganz Europa mit Kunst, Kultur, natürlich viel leckeren Dingen und Highlight heute Abend, das japanische Feuerwerk. Also, viel Spaß euch, habt ein großartiges Wochenende.
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1: Das Wochenende startet richtig sommerlich mit Sonne, ab und zu auch ein paar Wolken und Höchstwerten zwischen 27 und 31 Grad. Auch der Pfingstsonntag wird sonnig und warm, in höheren Lagen kann dann mal ein Schauer dabei sein. Auch am Montag bleibt's erstmal beim warmen Sommermix.
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0: Wenn ihr Ace of Base hört, dann hört ihr Antenne NRW. Hey, schönen Start in den Samstag euch allen mit den besten Hits aller Zeiten. Und ein bisschen diskutiert wird hier bei mir in der Show auch.
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0: Ich bin heute Morgen sehr gespannt auf eure Meinung, denn ich bin selbst Papa und ich weiß, dass man die schönen Momente, die man mit seinem Kind oder mit seinen Kindern hat, am liebsten mit der ganzen Welt teilen würde, oder? Ist ja auch was Schönes. Ich persönlich bin da sehr konsequent, habe bis heute nie ein einziges Foto meines Sohnes in den sozialen Medien geteilt. 40% der Eltern haben das laut einer Studie allerdings schon mindestens einmal getan und ich würde von euch gerne heute Morgen wissen, wie steht ihr denn dazu? Ist es okay, Fotos seiner Kinder im Internet zu posten? Schickt mir gerne eine WhatsApp ins Studio. Jörg hat das unter anderem schon getan.
2: Ja, Marc, ziemlich spannende Frage. Ich habe da immer mal Diskussionen mit meiner Frau auch. Die hat es nicht so gerne. Ich denke mir nichts Böses dabei, um ehrlich zu sein. Sind meistens dann so Sachen irgendwie, keine Ahnung, in der Stadt in Paris mal, Barcelona oder so. Amerika waren wir da mal irgendwie auf dem Mountainbike oder auf dem Quad und so. Da erkennt man natürlich auch nicht so wahnsinnig viel.
0: Jörg, danke dir für deine Meinung, ist es okay, Fotos seiner Kinder im Internet zu posten? Sandra hat sich auch gemeldet.
3: Also im Grunde genommen muss das jedes Elternteil für sich selbst entscheiden, ob sie Fotos von ihren Kindern in Social Media hochladen. Ich ganz persönlich würde das nicht machen, weil ich bin der Meinung, Internet vergisst halt nie. Und gerade in Zeiten von KI können Fotos halt auch schnell mal missbraucht werden. Von daher wäre ich für eher nicht okay.
0: Danke dir, Sandra. Ja, und was sagt der Rest von euch? Wie handhabt ihr das? Welche Meinung habt ihr dazu? Ist es okay, Fotos der eigenen Kinder in Social-Media-Netzwerken zu posten? Eure Meinung gerne via WhatsApp 0160 339 7000. 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Schönen Start in den

0: schönes Wochenende euch mit Michael Schulte, Remember Me bei Antenne NRW. Das sind die besten Hits aller Zeiten für euch. Das klingt echt wie in einem schlechten Film. Auf einmal sind 600 rote Theatersessel einfach weg. Darüber spricht Nordrhein-Westfalen heute Morgen. Das kannst du echt keinem erzählen. Die Stadt Bocholt vermisst tatsächlich 600 Sessel aus dem städtischen Bühnenhaus. Die Sessel sollten neu gepolstert werden, wurden dafür auch zu einem Unternehmen gebracht, das jetzt, also so sieht's aus, untergetaucht ist. Gibt keinen Kontakt mehr. Funkstille. Keiner weiß, wo diese 600 Sessel sind. Die Stadt Bocholt hat jetzt natürlich Strafanzeige gestellt. Also solltet ihr in den nächsten Tagen irgendwo so einen roten Theatersessel für wenig Geld angeboten bekommen, na? Vielleicht lieber nicht kaufen, vielleicht lieber die Polizei anrufen.
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1: Ich bin Dominik Schweiger. Mit dem schönen Wetter geht die Freibadsaison so richtig los. Den Bädern fehlen aber Bademeisterinnen und Bademeister. Laut dem Bundesverband Deutscher Schwimmmeister liegt das unter anderem daran, dass viele in Rente gehen. Mehr von Tine Klimach.
2: Einer Umfrage des Verbands kommunaler Unternehmen unter über 90 Badbetreibern zufolge sind die Lücken beim Personal in Schwimmbädern vielerorts groß. Anfang Mai war nur etwas mehr als die Hälfte der Stellen besetzt. Fast jedes dritte Schwimmbad meldete noch einen zweistelligen Personalbedarf. Es sei aber eine Tendenz zu erkennen, dass es wieder mehr werden, heißt es vom Bundesverband der Schwimmmeister weiter.
1: Ehrenamtliche müssen offenbar immer mehr Zeit für Bürokratie aufbringen. Das berichtet die Rheinische Post und beruft sich auf die Stiftung für Engagement und Ehrenamt. Demnach verbringen Vereine im Schnitt mehr als 6 Stunden pro Woche mit Verwaltungsaufgaben. Zum heutigen bundesweiten Ehrentag für ziviles Engagement fordert die Stiftung deswegen weniger Bürokratie für Ehrenamtliche. In Deutschland zeichnet sich ein neuer Rekord bei den Einbürgerungen ab. Laut der Welt am Sonntag haben letztes Jahr fast 310.000 Menschen den deutschen Pass bekommen. Möglich ist der Anstieg auch durch die Reform des Staatsangehörigkeitsrechts. Seitdem sind Einbürgerungen schneller möglich und die doppelte Staatsbürgerschaft grundsätzlich erlaubt. In China sind bei einem Unglück in einem Bergwerk mindestens 90 Menschen ums Leben gekommen. Laut Staatsmedien werden 9 Menschen noch vermisst. Die Suche nach Überlebenden laufe weiter. Ursache des Unglücks war wohl eine Gasexplosion in dem Kohlebergwerk in Nordchina. Die Sicherheit in chinesischen Bergwerken hat sich zuletzt deutlich verbessert. Trotzdem gibt es immer wieder Unfälle.
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1: Das Wochenende startet richtig sommerlich mit Sonne, ab und zu auch ein paar Wolken und Höchstwerten zwischen 27 und 31 Grad. Auch der Pfingstsonntag wird sonnig und warm, in höheren Lagen kann dann mal ein Schauer dabei sein. Auch am Montag bleibt's erstmal beim warmen Sommermix.
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4: Guten Morgen, schönen Start in den Samstag euch. Vielleicht seid ihr gerade auf dem Weg zum Brötchen holen, habt gerade geparkt. Dann beeilt euch mal, dass ihr gleich rechtzeitig zurück seid, denn ich muss euch etwas sehr Kurioses erzählen. Der Gewinner der Fußball-Weltmeisterschaft 2026 steht schon fest. Ja, ich weiß, geht ja erst am 11. Juni los, aber der Gewinner der Weltmeister 2026 steht schon fest. Wieso, weshalb, warum? Ich kläre auf, in 10 Minuten hier bei mir in der Show. Geht mal schnell Brötchen holen und dann treffen wir uns ja gleich wieder.
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So klingt euer Samstag bei Antenne NRW. Van Halen, Why Can't This Be Love? Wir haben die besten Hits aller Zeiten für euch. Schönes Wochenende. Also, dann hau ich's jetzt gleich raus. Der Gewinner der Fußball-Weltmeisterschaft 2026 steht schon fest. Ja, das kam auch für mich überraschend. Am 11. Juni, das ist nicht mal mehr ein Monat hin, am 11. Juni startet die Fußball-Weltmeisterschaft in den USA, Mexiko und Kanada. Hab mich ehrlich gesagt sehr drauf gefreut, aber jetzt ist die Spannung auch schon vorbei, denn bei TikTok geht gerade ein Video rum von einem User, der angibt, ein Zeitreisender zu sein, und deshalb weiß er auch schon, wer Sieger der Fußball-WM 2026 wird. In seinem Video sieht man ein Handy, in dem Google, in der Google-Suche, das Ergebnis des Endspiels der WM vom 19. Juli anzeigt, inklusive Torschützen. Also seid ihr bereit? Dann hau ich's jetzt raus und ja, dann war's das eigentlich auch schon mit der WM dieses Jahr. Spanien wird Fußball-Weltmeister 2026. So wird's wohl kommen. Spanien gewinnt das WM-Finale gegen Brasilien mit 3:2. So, jetzt ist raus. Es sei denn, von euch ist auch jemand Zeitreisender und hat irgendwelche anderen Infos als dieser TikToker. Dann gerne her damit. Wenn ihr das Video sehen wollt, falls ihr mir nicht glaubt, ja? Der Zeitreisende heißt bei TikTok CranberryH_8 oder ihr schickt mir einfach kurz eine WhatsApp, dann schicke ich euch gerne den direkten Link. 0160-339-7000. Ja, sorry, dass ich es euch versaut habe. Ich bin auch enttäuscht. Hier ist Antenne NRW mit den besten Hits aller Zeiten. Schönen Morgen euch.

Sonne lacht über Nordrhein-Westfalen und dazu Oasis Wonderwall. Hier ist Antenne NRW mit den besten Hits aller Zeiten. 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
1: Das Wochenende startet richtig sommerlich mit Sonne, ab und zu auch ein paar Wolken und Höchstwerten zwischen 27 und 31 Grad. Auch der Pfingstsonntag wird sonnig und warm, in höheren Lagen kann dann mal ein Schauer dabei sein. Auch am Montag bleibt's erstmal beim warmen Sommermix.
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0: Geschichte. Nach 14 Jahren ist ein Kater aus Verl jetzt wieder bei seiner Besitzerin. Vor 14 Jahren war Murkel, so heißt der Kater, plötzlich spurlos verschwunden. Jetzt ist er vor kurzem in einem Katzenhaus wieder aufgetaucht. Gott sei Dank war Murkel gechippt, sodass man rausfinden konnte, wer seine Besitzerin ist. Wo er sich die letzten Jahre rumgetrieben hat, keine Ahnung. Weiß natürlich niemand. Vielleicht ein bisschen Backpacking oder so. Ja, süße Vorstellung. Der Kater mit dem Rucksack und so. Jetzt ist der inzwischen sehr alte Murkel, aber nach 14 Jahren wieder zu Hause. Großartige Geschichte. Daher die 14. Meine Zahl der Woche.
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0: Alles richtig gemacht, also finde ich. Ihr habt Antenne NRW eingeschaltet. Wir spielen euch die besten Hits aller Zeiten. Schönes Wochenende. Auch dieses Wochenende kein fußballfreies Wochenende, denn heute Abend ist Pokalfinale angesagt. Ab 20 Uhr in Berlin die Bayern gegen den VfB Stuttgart. Pia Wegner aus der Antenne NRW Sportredaktion.
1: Die Münchner sind nach 6 Jahren zurück im Endspiel des nationalen Wettbewerbs und sie gelten direkt wieder als Favorit. Obwohl Stuttgart nämlich mit dem Ziel, seinen Titel zu verteidigen, nach Berlin fährt, hat der FC Bayern in der Bundesliga eine überragende Saison gespielt und will diese nun mit dem Double veredeln. Und die Statistik, die spricht dafür, dass das dem amtierenden deutschen Meister auch gelingen könnte. Die letzte Niederlage der Münchner gegen den VfB liegt nämlich bereits 2 Jahre zurück.
0: Dankeschön, Pia, und euch allen ein großartiges Wochenende.
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1: Ich bin Dominik Schweiger. Jetzt am warmen Wochenende dürfte es viele Menschen an Badeseen und in Freibäder ziehen. Die Bäder kämpfen aber immer noch mit Personalmangel. Nach Angaben des Bundesverbands Deutscher Schwimmmeister ist derzeit nur etwas mehr als die Hälfte der offenen Stellen für Bademeisterinnen und Bademeister besetzt. Ein Grund ist demnach, dass viele Beschäftigte in Rente gehen. Unionsfraktionschef Spahn sieht derzeit keinen Spielraum für höhere Sozialleistungen. Etwa das Elterngeld oder BAföG könnten auf absehbare Zeit wohl nicht erhöht werden, sagte er dem Münchner Merkur. Die Haushaltslage sei zu angespannt. Finanzminister Klingbeil zeigt sich unterdessen in der Rheinischen Post bei den anstehenden Reformen kompromissbereit. Bis zur Sommerpause will sich die Koalition unter anderem mit Steuern, der Rente und dem Arbeitsmarkt beschäftigen. Nach einer Gasexplosion in einer Kohlemine in Nordchina sind laut chinesischen Staatsmedien mindestens 90 Menschen gestorben. Wie viele Personen weiterhin in der Mine eingeschlossen sind, ist bislang unklar. Die Rettungsarbeiten dauern weiter an. Aus Asien berichtet Fabian Kretschmer.
2: Das Unglück soll sich bereits am Freitagabend ereignet haben. Die genaue Ursache für die Gasexplosion ist noch unklar. Ebenfalls, ob sich die Anzahl an Toten weiter erhöhen könnte. Doch die Kohleindustrie in der nordchinesischen Provinz Shaanxi ist für ihre mangelhaften Sicherheitsstandards berüchtigt. In den vergangenen Jahren gab es immer wieder Unfälle mit vielen Toten.
1: Zum heutigen Grundgesetztag hat Bundespräsident Steinmeier die Menschen in Deutschland zu mehr Engagement für die Demokratie aufgerufen. Das Grundgesetz sei eine große Errungenschaft für das Zusammenleben in Deutschland, so Steinmeier. Der Grundgesetzjahrestag steht dieses Mal auch im Zeichen des Ehrenamts. Bundesweit sind dazu tausende Mitmachaktionen geplant.
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1: Es bleibt sonnig und richtig warm in NRW. Die Temperaturen liegen zwischen 27 und 31 Grad. Ab und zu bilden sich mal ein paar harmlose Quellwolken. Auch der morgige Pfingstsonntag wird sonnig und warm. In höheren Lagen kann auch mal ein Schauer mit dabei sein. Und auch am Montag bleibt's beim warmen Sommermix.
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4: Manchmal schreiben Mütter die besten Geschichten oder die besten Hits aller Zeiten. So war das auch bei Andrew Ridgeley und George Michael, also den Jungs von Wham. Andrew Ridgeley, der hat lange Zeit noch bei seinen Eltern gewohnt, weil es für ihn so einfacher war. Denn er ist ja ständig mit George Michael auf Tour gewesen. Und wozu hätte er da Miete für eine Wohnung zahlen müssen, die er nie nutzen würde? Eines Tages wollte er, dass seine Mutter ihn am Morgen weckt, bevor sie zur Arbeit geht. Also hat Andrew Ridgeley eine Nachricht an den Kühlschrank geklebt. Wake, wake me up. Up before you go, go. Warum er drei Wörter doppelt geschrieben hat, das weiß er selbst nicht mehr. Vielleicht ist es damals einfach die Müdigkeit gewesen, vielleicht auch einfach nur ein Scherz. George Michael, der hat das Ding jedenfalls am nächsten Morgen gesehen und hat sich das Lachen nicht verkneifen können. Für ihn ist es jedenfalls die perfekte Idee für einen neuen Song gewesen, dank der Mama seines Buddies. Daraus ist dann der erste Nummer-1-Erfolg für Wham geworden. Wake me up before you go, go. Also einer der besten Hits aller Zeiten. Hier jetzt bei Antenne NRW. Ich bin Marc Moosbrugger und ihr freut euch hoffentlich auf euer ausgedehntes Familienmittagessen jetzt am Samstag, bei dem alle mal wieder zusammen an einem Tisch sitzen bei euch.

Euch eine schöne Mittagszeit am Samstag. Hier ist Antenne NRW. Im Bett seines Schlafzimmers mit einem Reimlexikon in der Hand. Ich finde, das ist ein sehr schönes Bild. So hat einer der heute erfolgreichsten Musiker aller Zeiten versucht, Anfang der 70er einen Song zu schreiben. Der Song ist als Single erschienen, aber es hat halt keinen interessiert, als einer der ersten Songs von Bruce Springsteen erschienen ist. Hören wollte ihn kaum jemand, außer Manfred Mann. Der hat Blinded by the Light geliebt und wollte ihn covern. Bruce Springsteen war davon nicht sonderlich begeistert, hat dann aber doch eingewilligt. 4 Jahre nach dem Versuch des Boss ist dann der Song dank Manfred Manns Earth Band in die Charts gegangen. Top 10 Großbritannien, Neuseeland und Kanada. Und Bruce Springsteen hat natürlich auch davon profitiert. Hier ist also einer der besten Hits aller Zeiten bei Antenne NRW, Blinded by the Light, made by Manfred Manns Earth Band. Und wenn ihr gerade auch noch im dicken Stadtverkehr nach dem Einkaufen steckt, na, dann fahren wir da doch mit euch zusammen durch, bis ihr dann zu Hause ankommt.

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1: Es bleibt sonnig und richtig warm in NRW. Die Temperaturen liegen zwischen 27 und 31 Grad. Ab und zu bilden sich mal ein paar harmlose Quellwolken. Auch der morgige Pfingstsonntag wird sonnig und warm. In höheren Lagen kann auch mal ein Schauer mit dabei sein. Auch am Montag bleibt's beim warmen Sommermix.
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0: Hier ist eure Mittagszeit am Samstag. Hier ist Antenne NRW. Ich find's klasse, dass ihr mit dabei seid an diesem langen Pfingstwochenende. 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
0: Ja, wie gewohnt ab 10, morgen am Pfingstsonntag um 10, Happy Holiday hier bei Antenne NRW. 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
1: Ich bin Dominik Schweiger. Bundespräsident Steinmeier hat das Grundgesetz als Garant für Freiheit und Demokratie bezeichnet. Zum 77. Geburtstag der Verfassung rief er die Menschen in Deutschland dazu auf, sich stärker für die Gesellschaft einzusetzen. Steinmeier erklärte, jeder könne etwas für das Land oder andere tun. Der diesjährige Grundgesetztag steht deswegen bundesweit im Zeichen des Ehrenamts. Das Motto: für dich, für uns, für alle. Ehrenamtliche müssen offenbar immer mehr Zeit für Bürokratie aufbringen. Das berichtet die Rheinische Post und beruft sich auf die Stiftung für Engagement und Ehrenamt. Demnach verbringen Vereine im Schnitt mehr als 6 Stunden pro Woche mit Verwaltungsaufgaben. Zum heutigen bundesweiten Ehrentag für ziviles Engagement fordert die Stiftung deswegen weniger Bürokratie für Ehrenamtliche. In China sind bei einem Unglück in einem Bergwerk mindestens 90 Menschen ums Leben gekommen. Laut Staatsmedien werden 9 Menschen noch vermisst. Die Suche nach Überlebenden laufe weiter. Ursache des Unglücks war wohl eine Gasexplosion in dem Kohlebergwerk in Nordchina. Die Sicherheit in chinesischen Bergwerken hat sich zuletzt deutlich verbessert. Trotzdem gibt es immer wieder Unfälle. Am Abend treffen der FC Bayern und der VfB Stuttgart im DFB-Pokalfinale aufeinander. Die Münchner stehen zum 25. Mal im Pokalendspiel und gehen als Favorit in die Partie in Berlin. Uli Reitinger berichtet.
2: Zum ersten Mal seit 6 Jahren stehen die Bayern mal wieder in einem DFB-Pokalfinale. Und der Druck ist nicht unerheblich. Geht das heute schief, steht am Ende nur die Meisterschaft. Das ist eigentlich zu wenig für die hohen bayerischen Ansprüche. Der Rekordpokalsieger muss auf Manuel Neuer verzichten. Der hat Wade. Beim VfB Stuttgart sagen sie, wir haben beim Triumph letztes Jahr Blut geleckt. Eine erfolgreiche Titelverteidigung gegen die übermächtigen Bayern. Die Fans träumen.
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1: Es bleibt sonnig und richtig warm in NRW. Die Temperaturen liegen zwischen 27 und 31 Grad. Ab und zu bilden sich mal ein paar harmlose Quellwolken. Auch der morgige Pfingstsonntag wird sonnig und warm. In höheren Lagen kann auch mal ein Schauer mit dabei sein. Auch am Montag bleibt's beim warmen Sommermix.
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4: Dance into the Light, Tanz ins Licht. Phil Collins ist mit diesem Song 1996 aus dem Schatten seiner ehemaligen Band herausgetanzt. Mehr als 25 Jahre war er mit Genesis auf Erfolgskurs. Dann haben sich die Wege getrennt und mit Trompetenklängen und Reggae-Rhythmen ist Phil Collins in seine sagenhafte Solokarriere durchgestartet. Dance into the Light hat so einen Wendepunkt in seinem Leben markiert. Und die ganzen letzten Jahre hat er auch so einiges wegstecken müssen. Von Scheidungen über Hörsturz, Alkohol und trotzdem hat er seinen beiden Söhnen gezeigt, was er kann. Er hat an 9 Songs gearbeitet und an Konzerte gedacht, obwohl Krisen oft harte Lebenseinschnitte bedeuten. Den einen werfen sie völlig aus der Bahn, den anderen lassen sie stärker werden. So eine Zeit der Unsicherheit kann zu einer Aufgabe werden, an denen Menschen wachsen. Denn wer Krisen im Leben akzeptiert und nicht vor ihnen flieht, sie durchkämpft, der kann den Weg zurückfinden ins Licht. Phil Collins hat das immer hinbekommen. Und hier ist nun einer der besten Hits aller Zeiten bei Antenne NRW, Dance into the Light. Ich bin Marc Moosbrugger und für euch sind heute hoffentlich noch jede Menge positive Dinge und Glücksmomente angesagt, ganz ohne Drama. Zum Beispiel eure Feier heute Abend mit der Familie.

Ein schönes Wochenende euch bei uns bei Antenne NRW. Jetzt mit einem Song, der aus der experimentierfreudigsten Zeit von Sam Smiths Leben stammt. Im Privatleben, aber auch musikalisch hat Sam Smith viel ausprobiert. Er meinte, jedes Mal, wenn ich ins Aufnahmestudio gegangen bin, habe ich mir selbst versprochen, dass ich nach den Sternen greifen werde und mir keine Grenzen gesetzt sind. Der Versuch, sich zu ändern, nach Perfektion zu streben und ein schmerzfreies Leben zu führen, hat nur noch mehr Schmerz verursacht. Ich habe so viel gesehen und gelesen, um endlich Ordnung in das ganze Chaos in meinem Kopf zu bringen und meine Probleme in Ordnern und Kisten zu sortieren, damit sie mich nie wieder heimsuchen oder belasten. Und das Ergebnis ist so magisch und so therapeutisch gewesen und hat Spaß gemacht. Und ich finde, das hört man doch ganz eindeutig bei diesem schillernden Song. Diamonds, ein mitreißender Elektropop-Song über einen untreuen Liebhaber, für den Ruhm und materielle Güter wichtiger sind als ein Herz. Laut Sam Smith soll es ein strahlendes und freches Leckt mich doch alle sein, an jeden, der jemals das Wachstum des Partners behindert hat. Hier ist einer der besten Hits aller Zeiten für euren Samstagmittag bei Antenne NRW. Und wenn ihr gerade in die Spätschicht im Krankenhaus oder Pflegeheim gestartet seid, dann sind wir natürlich bei euch und begleiten euch dabei die ganze Zeit.

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1: Es bleibt sonnig und richtig warm in NRW. Die Temperaturen liegen zwischen 27 und 31 Grad. Ab und zu bilden sich mal ein paar harmlose Quellwolken. Auch der morgige Pfingstsonntag wird sonnig und warm. In höheren Lagen kann auch mal ein Schauer mit dabei sein. Auch am Montag bleibt's beim warmen Sommermix.

Schönen Samstagmittag euch, ein schönes Wochenende bei Antenne NRW und von Teddy Swims zu Depeche Mode. Das ist schon eine tolle Mischung in der Musik, aber das ist ganz normal hier bei Antenne NRW, denn das sind die besten Hits aller Zeiten. Aber es geht noch wilder an Pfingstmontag, übermorgen, da heißt es bei uns den ganzen Tag, pfeif auf die Playlist, denn es gibt keine Playlist. Die gestaltet ihr den ganzen Pfingstmontag über mit euren Songs, die ihr uns über unsere Homepage anbietet.

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1: Ich bin Gregor Jussé Moser. Heute feiert unser Grundgesetz Geburtstag. Da Demokratie von Menschen lebt, die mitmachen, hat Bundespräsident Steinmeier für den heutigen 23. Mai den ersten deutschlandweiten Mitmachtag ausgerufen. Thomas Thonfeld berichtet.
2: Durch das Mitmachen könne jeder Einzelne merken, dass er gebraucht werde. Steinmeier selbst geht mit gutem Beispiel voran, etwa beim Pflegen von Wanderwegen oder Gartenarbeiten in öffentlichen Anlagen. Künftig solle der Geburtstag des Grundgesetzes jedes Jahr auf diese Weise gefeiert werden, wünscht sich der Bundespräsident. Als Tag, an dem alle etwas für andere und für das Land tun.
1: Unionsfraktionschef Spahn sieht derzeit keinen finanziellen Spielraum für höhere Sozialleistungen wie BAföG, Bürgergeld oder Wohngeld. Das sagte er dem Münchner Merkur. Dabei hatte sich die Koalition erst vor wenigen Wochen auf eine BAföG-Reform verständigt. Geplant ist unter anderem, die Wohnkostenpauschale zum Wintersemester anzuheben. Langfristig soll das BAföG schrittweise auf das Niveau der Grundsicherung steigen. Nach einer Gasexplosion im Norden Chinas in einer Kohlemine sind mindestens 90 Menschen ums Leben gekommen. Das berichten chinesische Staatsmedien. Wie viele Menschen noch unter Tage eingeschlossen sind, ist bislang unklar. Die Rettungsarbeiten laufen weiter. Der Norden Chinas ist seit Jahren bekannt für schlechte Sicherheitsstandards in der Kohleindustrie. Zum Fußball. In Berlin ist heute Finale im DFB-Pokal. Ab 20 Uhr stehen sich der FC Bayern und der VfB Stuttgart gegenüber. Für den deutschen Rekordmeister geht's ums Double nach der Meisterschaft in der Bundesliga.
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1: Es bleibt sonnig und richtig warm in NRW. Die Temperaturen liegen zwischen 27 und 31 Grad. Ab und zu bilden sich mal harmlose Quellwolken. Auch der morgige Pfingstsonntag wird sonnig und warm. In den höheren Lagen kann dann mal ein Schauer dabei sein. Und auch am Montag bleibt es beim warmen Sommermix.
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4: Der nächste Song ist viel mehr als nur ein Song. Er ist eher eine Hymne. Girls Just Wanna Have Fun war Cyndi Laupers erste Single als Solokünstlerin. Bis dahin war sie Mitglied einer Band. Der Song hat sie aber schlagartig berühmt gemacht und er ist ein Meilenstein der 80er-Jahre-Kultur geworden. Die Nummer, ich hab's eben schon gesagt, das ist eine Hymne für weibliches Selbstbewusstsein, für Gleichberechtigung und hat darüber hinaus Modetrends gesetzt. Denn im berühmten Video hat Cyndi Lauper knallbunte, abgerockte Klamotten getragen, die so aussehen wie aus dem Secondhand-Laden, was auch tatsächlich so war. Ich habe die Bühne vorbereitet für Madonna, meinte Cyndi Lauper, und das trifft es ganz gut. Unabhängige Frauen, die, wenn sie wollen, billige, bunte Klamotten tragen und kitschige Accessoires dazu kombinieren, hat's in der Musikwelt so vorher nicht wirklich gegeben. Girls Just Wanna Have Fun verschönert euch jetzt diesen Samstagnachmittag. Einer der besten Hits aller Zeiten bei Antenne NRW. Ich bin Marc Moosbrugger und wenn ihr gerade eure Wohnung mal wieder so ein bisschen umdekoriert, ja, dann vergesst passenderweise nicht, die kleinen, feinen Farbakzente zu setzen.

Gemütlich mit uns durch den Samstagnachmittag. Hier ist Antenne NRW. Nach Roxy Music hat sich Brian Ferry voll auf seine Solokarriere damals konzentriert und das hat sofort Früchte getragen. Mit Let's Stick Together hat er seinen ersten Solo-Top-5-Hit in Großbritannien und eine silberne Schallplatte kassiert. Ein Song mit einem treibenden Saxophon-Beat. Brian Ferry hat darin das kleine Drama von Trennung und Zusammenhalt inszeniert mit seinem typischen Gespür für Ironie und Stil. Unterstützt von markanten Background-Rufen, die der Nummer zusätzliche Würze verleihen, finde ich. Und für Aufmerksamkeit hat auch der Videoclip gesorgt, in dem das Model Jerry Hall aufgetreten ist, Brian Ferrys damalige Partnerin, die ihn später für Mick Jagger verlassen hat. Dafür ist einer der besten Hits aller Zeiten geblieben für Brian Ferry, jetzt hier bei Antenne NRW. Und falls ihr gerade eure Mittagspause bei der Arbeit beendet habt und der Samstagdienst noch so ein paar Stunden mit sich bringt, wir begleiten euch dann natürlich bis zum Feierabend. Die Zeit, die stehen wir gemeinsam durch.

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2: Es bleibt sonnig und richtig warm in NRW. Die Temperaturen liegen zwischen 27 und 31 Grad. Ab und zu bilden sich mal harmlose Quellwolken. Auch der morgige Pfingstsonntag wird sonnig und warm. In höheren Lagen kann dann mal ein Schauer dabei sein. Und auch am Montag bleibt es beim warmen Sommermix.
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0: Schönes Wochenende, schönen Samstagnachmittag wünsche ich euch am 23. Mai 2026. Jetzt geht's erstmal rückwärts in der musikalischen Zeit und zwar um ganz genau 38 Jahre.
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2: 23. Mai 1988. Eddie Grant ist mit Gimme Hope, Joanna neu in den Charts. Eddie Grant ist erschüttert. Der britische Musiker, der als englische Antwort auf Bob Marley gefeiert wird, ist zum allerersten Mal in Südafrika. Hier herrscht die National Party und ihr Apartheid-System. Das heißt die strikte Trennung von Weißen und Schwarzen zum Erhalt der Vorherrschaft der weißen Rasse, wie es heißt. Die Schwarzen werden klein gehalten, in Slums gezwängt, in Armut lebend. Angefangen hat das Ganze schon zu Beginn des 20. Jahrhunderts. Aber jetzt in den 80ern gibt es das immer noch? Eddie Grant ist wirklich fassungslos. Er kann das nicht tatenlos mit ansehen. Und als Musiker hat er eine gefährliche Waffe, die Musik. Er schreibt einen Song über die Hoffnung, dass sich da hoffentlich bald etwas ändert in Südafrika. Joanna ist dabei keine Frau, sondern die Stadt Johannesburg, die Eddie selbst besucht hat. Und auch wenn der Song in Südafrika natürlich verboten wird, ist er im ganzen Land bekannt und gefeiert.

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1: Ich bin Gregor Jussé Moser. Mit dem schönen Wetter geht die Freibadsaison so richtig los. Den Bädern fehlen aber Bademeisterinnen und Bademeister. Laut dem Bundesverband Deutscher Schwimmmeister liegt das unter anderem daran, dass viele in Rente gehen. Mehr von Tine Klimach.
2: Einer Umfrage des Verbands kommunaler Unternehmen unter über 90 Badbetreibern zufolge sind die Lücken beim Personal in Schwimmbädern vielerorts groß. Anfang Mai war nur etwas mehr als die Hälfte der Stellen besetzt. Fast jedes dritte Schwimmbad meldete noch einen zweistelligen Personalbedarf. Es sei aber eine Tendenz zu erkennen, dass es wieder mehr werden, heißt es vom Bundesverband der Schwimmmeister weiter.
1: Bundespräsident Steinmeier hat das Grundgesetz als Garant für Freiheit und Demokratie bezeichnet. Zum 77. Geburtstag der Verfassung rief er die Menschen in Deutschland dazu auf, sich stärker für die Gesellschaft einzusetzen. Steinmeier erklärte, jeder könnte etwas für das Land oder für andere tun. Der diesjährige Grundgesetztag steht deshalb bundesweit im Zeichen des Ehrenamts. Das Motto: für dich, für uns, für alle. In Deutschland zeichnet sich ein neuer Rekord bei den Einbürgerungen ab. Laut der Welt am Sonntag haben letztes Jahr fast 310.000 Menschen den deutschen Pass bekommen. Möglich ist der Anstieg auch wegen der Reform des Staatsangehörigkeitsrechts durch die damalige Ampelregierung 2024. Seitdem sind Einbürgerungen schneller möglich und die doppelte Staatsbürgerschaft ist grundsätzlich erlaubt. Im französischen Cannes endet heute Abend das berühmte Filmfestival mit der Verleihung der Goldenen Palme. Gute Chancen für die Auszeichnung als bester Film hat Vaterland. Darin reist der Schriftsteller Thomas Mann mit seiner Tochter durch das zerstörte Nachkriegsdeutschland.
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1: Es bleibt sonnig und richtig warm in NRW. Die Temperaturen liegen zwischen 27 und 31 Grad. Ab und zu bilden sich mal harmlose Quellwolken. Auch der morgige Pfingstsonntag wird sonnig und warm. In den höheren Lagen kann dann mal ein Schauer dabei sein. Und auch am Montag bleibt es beim warmen Sommermix.
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4: 007 GoldenEye, der 17. James-Bond-Film, der hat einen großartigen Titelsong. Eigentlich hätte der von Depeche Mode kommen sollen, die haben es aber zeitlich nicht auf die Kette gekriegt, weil sie auf Tour waren. Drum wurden Bono und The Edge von U2 gefragt und die beiden waren Feuer und Flamme, den Theme-Song zu schreiben. Vor allem nachdem sie erfahren haben, dass Tina Turner ihn singen soll. Damit hat sich die Queen of Rock 1995 dann erneut in die Herzen ihrer Fans gesungen. Zumindest bei uns in Europa, denn in Amerika, da konnte sich der Song in den Charts gar nicht platzieren. Es ist jedenfalls zweifellos einer der besten Hits aller Zeiten. Hier jetzt bei Antenne NRW, GoldenEye. Ich bin Marc Moosbrugger. Na, und das ist doch der ultimative Tipp für euren Feierabend heute Abend auf der Couch. Schaut euch genau diesen James-Bond-Streifen im Heimkino an. Freut euch auf den Tina Turner-Song und gönnt euch dazu natürlich einen Martini. Geschüttelt, nicht gerührt.

Schönes Wochenende euch am Samstagnachmittag bei uns bei Antenne NRW. Der nächste Song ist über die Zeit hinweg entstanden und hat sich nach und nach zu einer musikalischen Patchwork-Decke zusammengefügt. Anyone for You besteht aus Textideen, die George Ezra in alten Notizbüchern gefunden hat und aus Zufallsmomenten, die mit anderen Musikern im Studio zustande gekommen sind. Beim Durchblättern dieser alten Notizbücher, da ist er auf einen Text über eine gewisse Tiger Lily gestoßen. Eine 21-jährige Frau, die gerade in eine große Stadt gezogen ist. Und George Ezra, ganz englischer Gentleman, der bietet ihr seine Hilfe und Unterstützung an. Gerne als Freund, gerne darf es auch ein bisschen mehr werden. Das ist der Auftakt zu einem schillernden Love-Pop-Song, der von Unterstützung und Ermutigung handelt und sich zu einem glorreichen Sing-Along-Refrain aufbaut. Schließlich geht es dann auch um die scheinbare Trennung der beiden Hauptfiguren und George Ezras Hoffnung, dass Tiger Lily ihn nicht vergisst. Also alles mit dabei in Anyone for You, jetzt hier bei Antenne NRW. Und dabei schafft ihr es hoffentlich, den Wäscheberg in den Griff zu kriegen, der sich da über die Woche bei euch im Haus wieder aufgetürmt hat.

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1: Es bleibt sonnig und richtig warm in NRW. Die Temperaturen liegen zwischen 27 und 31 Grad. Ab und zu bilden sich mal ein paar harmlose Quellwolken. Auch der morgige Pfingstsonntag wird sonnig und warm. In höheren Lagen kann auch mal ein Schauer mit dabei sein. Und auch am Montag bleibt's beim warmen Sommermix.
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0: Kommt gut durch den Samstagnachmittag hier bei uns bei Antenne NRW. Schön, dass ihr mit dabei seid an diesem langen Pfingstwochenende. Und da haben wir ein Revival im Programm. Ein Comeback, könnte man sagen. Ein Sequel hier bei uns. Denn wir gehen nochmal gemeinsam auf Reisen nach Rumänien mit Dieter Döring in Happy Holiday.
1: Ja, genau so ist es. Wir sind zum zweiten Mal in Rumänien. Also Rumänien Teil 2 steht an, jetzt am Sonntag. Und wir haben noch vieles zu entdecken. Ja, wir tauchen tiefer ein in dieses faszinierende Land. 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
1: Ich bin Gregor Jussé Moser. Heute feiert unser Grundgesetz Geburtstag. Da Demokratie von Menschen lebt, die mitmachen, hat Bundespräsident Steinmeier für den heutigen 23. Mai den ersten deutschlandweiten Mitmachtag ausgerufen. Thomas Thonfeld berichtet.
2: Durch das Mitmachen könne jeder Einzelne merken, dass er gebraucht werde. Steinmeier selbst geht mit gutem Beispiel voran, etwa beim Pflegen von Wanderwegen oder Gartenarbeiten in öffentlichen Anlagen. Künftig solle der Geburtstag des Grundgesetzes jedes Jahr auf diese Weise gefeiert werden, wünscht sich der Bundespräsident. Als Tag, an dem alle etwas für andere und für das Land tun.
1: Unionsfraktionschef Spahn hält eine Erhöhung von Elterngeld und BAföG aktuell für unrealistisch. Der CDU-Politiker hat dem Münchner Merkur gesagt, solange Deutschland kein Wirtschaftswachstum habe, gebe es keinen finanziellen Spielraum für höhere staatliche Leistungen. Das Deutsche Studierendenwerk kritisiert das scharf, Sparen an Bildung schade dem Wirtschaftsstandort. In Düsseldorf sind zwei Straßenbahnen frontal zusammengestoßen. Bei dem Unfall an der Ecke Berliner Allee und Graf-Adolf-Straße sind 28 Menschen verletzt worden, 5 davon schwerer. In Lebensgefahr schwebt laut Polizei aber niemand. Die Unfallursache ist noch unklar. Die Straßenbahnen werden derzeit großräumig umgeleitet. Die U-Bahnen sind nicht betroffen. Wer wird DFB-Pokalsieger? Nach dem Gewinn der Meisterschaft in der Fußball-Bundesliga will der FC Bayern heute Abend im Finale gegen Stuttgart das Double holen. Die Stuttgarter dagegen wollen natürlich ihren Titelgewinn aus dem letzten Jahr verteidigen. Anstoß in Berlin ist um 20 Uhr.
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3: Es bleibt sonnig und richtig warm in NRW. Die Temperaturen liegen zwischen 27 und 31 Grad. Ab und zu bilden sich mal ein paar harmlose Quellwolken. Auch der morgige Pfingstsonntag wird sonnig und warm. In höheren Lagen kann auch mal ein Schauer mit dabei sein. Und auch am Montag bleibt's beim warmen Sommermix.
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5: Zwischen Per Gessle und Marie Fredriksson von Roxette ist nicht immer alles eitel Sonnenschein gewesen. Da hat es schon auch mal Stress gegeben, zum Beispiel bei der Aufnahme des Songs Dressed for Success. Da hat es ordentlich gekracht zwischen den beiden. Aber diese schlechte Stimmung hat dann Maries Performance geholfen. Sie meinte mal, dass sie so geladen war innerlich, weil bei dieser Session einfach alles schief gegangen ist. Per und Marie haben sich über das Arrangement gestritten. Dann ist die Tonart geändert worden. Es war ein ewiges Hin und Her zwischen den beiden. Marie Fredriksson hat dann eigentlich die Schnauze voll gehabt und den Song satt, ist dann aber doch ziemlich wütend nochmal ans Mikro ran zum Einsingen und das ist dann in einem Rutsch durchgelaufen und am Ende haben beide gemeint, ja genau das ist es jetzt. Also so ein bisschen Wut im Blut tut manchmal gut. Das hört ihr jetzt hier bei Roxette, Dressed for Success, einer der besten Hits aller Zeiten bei Antenne NRW. Ich bin Marc Moosbrugger und ich hoffe mal, bei euch läuft alles smooth und ihr habt keinen Ärger mit der Family dieses Wochenende zu Hause, sondern habt euch einfach mal alle sowas von lieb. Von daher wünsche ich euch einen schönen Nachmittag.

So klingt der Samstagnachmittag, so klingt Antenne NRW am Wochenende. Eigentlich hätten wir jetzt die Supremes hören müssen, denn für die war der nächste Song ursprünglich gedacht, Never Can Say Goodbye. Doch die Plattenfirma hat entschieden, dass er besser zu den Jackson 5 passen würde. Dann hätten wir die jetzt eigentlich hören müssen, die waren ziemlich erfolgreich damit, aber halt doch nicht so sehr wie sie. Gloria Gaynor, die hat die Nummer in der Disco-Ära gecovert und sie damit nachhaltig geprägt. Tatsächlich hat ihre Version im Januar 1975 Platz 2 in Großbritannien und Platz 3 in Kanada erreicht und hat damit die Originalaufnahme der Jackson 5 in diesen Ländern übertroffen. Never Can Say Goodbye war auch der Titel von Gloria Gaynors Debütalbum passenderweise, auf dem die Single erschienen ist. Und sie liebt den Song bis heute auch so sehr. Sie selbst hat ihn schon mehrfach neu aufgenommen, in immer schnellerem Tempo, und diese ganzen Remixe haben es immer in die Dance-Charts geschafft. Hier ist aber die ursprüngliche Version von Gloria Gaynor, einer der besten Hits aller Zeiten bei Antenne NRW, der doch direkt Lust darauf macht, heute Abend mal wieder wegzugehen. Vielleicht fragt ihr mal bei euren Freunden rum, wer mit dabei ist und auch Lust zum Feiern hat.

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1: Es bleibt sonnig und richtig warm in NRW. Die Temperaturen liegen zwischen 27 und 31 Grad. Ab und zu bilden sich mal ein paar harmlose Quellwolken. Auch der morgige Pfingstsonntag wird sonnig und warm. In höheren Lagen kann auch mal ein Schauer mit dabei sein. Und auch am Montag bleibt's beim warmen Sommermix.

So klingt euer Wochenende mit der britischen Indie-Rock-Band Glass Animals und Heat Waves, einem der besten Hits aller Zeiten bei Antenne NRW. Und da gibt's einen Cut jetzt rüber in die 70er zu den Bee Gees und ihrer legendären Nummer Tragedy. Das ist ja schon einmal ein Cut, das ist aber ganz normal hier bei Antenne NRW. 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Jetzt aber, wie gesagt, noch ganz nach Plan und ganz geordnet. Einer der besten Hits aller Zeiten. Aus den 70ern. Coole Nummer von den Bee Gees für euer Wochenende bei Antenne NRW.

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1: Ich bin Gregor Jussé Moser. Ehrenamtliche müssen immer mehr Zeit für Bürokratie aufbringen. Das berichtet die Rheinische Post und beruft sich auf die Stiftung für Engagement und Ehrenamt. Demnach verbringen Vereine im Schnitt mehr als 6 Stunden pro Woche mit Verwaltungsaufgaben. Zum heutigen bundesweiten Ehrentag für ziviles Engagement fordert die Stiftung deswegen weniger Bürokratie für Ehrenamtliche. Außerdem feiert unsere Verfassung, das Grundgesetz, ihren 77. Geburtstag. Jetzt am warmen Wochenende dürfte es viele Menschen an Badeseen und in Freibäder ziehen. Die Bäder kämpfen aber immer noch mit Personalmangel. Nach Angaben des Bundesverbands Deutscher Schwimmmeister ist derzeit nur etwas mehr als die Hälfte der offenen Stellen für Bademeisterinnen und Bademeister besetzt. Ein Grund ist demnach, dass viele Beschäftigte in Rente gehen. Nach einer Gasexplosion in einer Kohlemine im Norden Chinas sind mindestens 90 Menschen ums Leben gekommen, das berichten chinesische Staatsmedien. Wie viele Menschen noch unter Tage eingeschlossen sind, ist bislang unklar, die Rettungsarbeiten laufen weiter. Der Norden Chinas ist seit Jahren bekannt für schlechte Sicherheitsstandards in der Kohleindustrie. Im französischen Cannes endet heute Abend das berühmte Filmfestival mit der Verleihung der Goldenen Palme. Gute Chancen für die Auszeichnung als bester Film hat Vaterland. Darin reist der Schriftsteller Thomas Mann mit seiner Tochter durch das zerstörte Nachkriegsdeutschland.
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2: Es bleibt sonnig und richtig warm in NRW. Die Temperaturen liegen zwischen 27 und 31 Grad. Ab und zu bilden sich mal ein paar harmlose Quellwolken. Auch der morgige Pfingstsonntag wird sonnig und warm. In höheren Lagen kann auch mal ein Schauer mit dabei sein. Und auch am Montag bleibt's beim warmen Sommermix.
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4: Im August 1991, da haben sich Phil Collins und seine Kollegen von Genesis auf ihre Farm zurückgezogen. So haben sie liebevoll ihr Aufnahmestudio außerhalb von London genannt. Und wie es die Tradition so wollte, haben die Jungs angefangen, einfach mal auf ihren Instrumenten zu spielen. Denn so sind sie schon auf einige große Erfolge gekommen. Während Phil Collins Gedanken verloren auf sein Schlagzeug gehauen hat, hat er immer wieder die Worte "No son of mine" wiederholt. Nicht mein Sohn. Denn er hat sich an eine Reportage erinnert über häusliche Gewalt. Ein Thema, das damals in der Öffentlichkeit gestanden hat. Daraus ist ein Song über einen Jungen entstanden, der von zu Hause wegläuft, um der Gewalt zu entkommen. Seine Bandkollegen waren regelrecht überwältigt von dieser Story. Sie haben den Song aufgenommen und der wurde ein riesiger Erfolg, der die Menschen berührt hat. Genesis mit No Son of Mine, das sind die besten Hits aller Zeiten für euren Samstagnachmittag bei Antenne NRW. Ich bin Marc Moosbrugger und mit dieser Nummer könnt ihr auch noch mal ein paar Minuten Kraft sammeln, bevor ihr euch dann doch noch mal kurz an den Computer im Homeoffice setzt.

Der Samstagnachmittag für euch bei uns bei Antenne NRW. Wovon wahrscheinlich viele Fans ihr Leben lang träumen, ist bei dem 17-jährigen Shootingstar The Kid LAROI damals einfach mal wahr geworden. Justin Bieber höchstpersönlich hat ihm per Insta eine Nachricht geschickt und gemeint, dass er es echt drauf hat. The Kid LAROI hat ihm dann geantwortet, dass er ein riesiger Fan ist. Justin Bieber hat die Nachricht geliked und das war's dann auch erstmal wieder. Wie aus dem Nichts hat Justin Bieber aber dann 2 Monate später wieder geschrieben, wollte mit The Kid LAROI gemeinsam einen Song aufnehmen. Die Zusammenarbeit war dann noch ziemlich unkompliziert, der Song aber nur so semi-erfolgreich. Und dann hat The Kid LAROI den Vorschlag gemacht, noch einen seiner Songs aufzunehmen, den er mit Charlie Puth sogar zusammengeschrieben hatte. Die Melodie ist fast ein Jahr lang unbenutzt in der Schublade rumgelegen. The Kid LAROI hat sie aber zufällig wiedergefunden und eben gedacht, Zitat, Justin würde scheiße gut zu dem Song passen. Und weil die erste Zusammenarbeit schon so easy war, war auch die zweite Collab gar kein Problem. The Kid LAROI hat den Song Justin Bieber geschickt, der hat sich ins Studio gestellt, den Track aufgenommen und fertig war einer der besten Hits aller Zeiten. Hier sind die zwei mit Stay und der macht echt Bock auf Party, finde ich. Das ist so ein cooler Elektro-Pop-Rock-Rap-Song. Dreht da gerne auch ein bisschen lauter auf, so wie ich jetzt auch hier im Antenne-NRW-Funkhaus im Stadtteil Kölnbrück, herrlich am Waldrand gelegen.

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1: Es bleibt sonnig und richtig warm in NRW. Die Temperaturen liegen zwischen 27 und 31 Grad. Ab und zu bilden sich mal ein paar harmlose Quellwolken. Auch der morgige Pfingstsonntag wird sonnig und warm. In höheren Lagen kann auch mal ein Schauer mit dabei sein. Und auch am Montag bleibt's beim warmen Sommermix.
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0: Der Samstagnachmittag kommt gut durch dieses Wochenende mit uns. Heute am 23. Mai 2026 unternehmen wir jetzt doch gemeinsam eine musikalische Zeitreise und zwar um 36 Jahre zurück.
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2: 23. Mai 1990. Depeche Mode sind mit Policy of Truth neu in den Charts. Es ist geschafft. Nach unzähligen Wochen der Arbeit an Policy of Truth sind Depeche Mode endlich fertig. Die Band hat enorm lange an den Gitarrenriffs getüftelt und so viele Varianten des Songs aufgenommen, dass sie hinterher selber nicht mehr wissen, welche denn jetzt die beste war. Mit etwas Abstand und Zeit kommt dann das lang ersehnte Ergebnis. Der Song steht. Und die Jungs wissen, das hier ist nicht nur irgendeine Nummer. Das ist einer der besten Songs des Albums und er hat das Zeug zu einer Single. Und dann gibt's vom Produzenten des Albums schon einen auf die 12. Liebe Jungs, sagt er, für eine Single würde es sich lohnen, den Song nochmal zu überarbeiten. Immerhin bietet er dazu auch seine Hilfe an. Und so gibt er dem Ganzen dann doch noch seine eigene Note. Er nimmt nämlich das Tempo etwas raus, bringt Sänger Dave Gaines Stimme noch präsenter nach vorne und verlängert die Nummer insgesamt. Depeche Mode erkennen, ja, wahrscheinlich ist ein Song tatsächlich nie wirklich fertig. Es gibt kein Perfekt, es gibt nur gut genug und das ist die Nummer nun alle Male. Und so erzählt Bandmitglied Martin Gore noch Jahre später, dass Policy of Truth zu einem seiner absoluten Lieblingssongs gehört. Einer der besten, den sie jemals aufgenommen haben. 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
1: Ich bin Gregor Jussi Moser. Vor genau 77 Jahren, am 23. Mai 1949, ist das Grundgesetz verkündet worden, die deutsche Verfassung. Anlässlich dessen hat Bundespräsident Steinmeier dazu aufgerufen, sich für das weitere Gelingen unserer Demokratie einzusetzen. Auf seine Initiative hin wird heute das Ehrenamt gewürdigt und der 23. Mai auch künftig zum Mitmachtag erklärt. Bundesweit gab es dazu heute tausende Aktionen von Kommunen, Vereinen und Organisationen. Das BAföG für Studierende und schulische Auszubildende erhöhen. Darauf haben sich Union und SPD geeinigt. Einen vor wenigen Wochen geschlossenen Kompromiss stellt Unionsfraktionschef Spahn aber jetzt wieder in Frage. Aus Berlin berichtet Thomas Thonfeld.
2: Eigentlich hatten sich Union und SPD im Koalitionsvertrag ja darauf verständigt, dass es eine BAföG-Reform geben soll. Allerdings mit einer Hintertür. Nur wenn das Geld dafür reicht. Und genau darauf beruft sich Jens Spahn jetzt. Zitat, man kann nur so viel ausgeben, wie man einnimmt. Dabei hatte es sogar aus dem unionsgeführten Forschungsministerium schon geheißen, die Verständigung der Koalition gehe jetzt regulär ins Gesetzgebungsverfahren.
1: Zum ersten Mal ist in Tschechien der Sudetendeutschentag abgehalten worden. Rund 1300 Teilnehmer aus Deutschland und Tschechien gedachten der Vertriebenen nach dem Zweiten Weltkrieg. Der Versöhnungsmarsch folgte in umgekehrter Richtung dem sogenannten Brünner Todesmarsch von 1945. Wer wird DFB-Pokalsieger? Nach dem Gewinn der Meisterschaft in der Fußball-Bundesliga will der FC Bayern heute Abend im Finale gegen Stuttgart das Double holen. Die Stuttgarter dagegen wollen natürlich ihren Titelgewinn aus dem letzten Jahr verteidigen. Anstoß in Berlin ist um 20 Uhr.
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1: Heiter bis sonnig verabschiedet sich der Samstag allmählich von uns mit Spitzenwerten in NRW von bis zu 31 Grad. Jetzt am Abend und in der Nacht bleibt der Himmel meist klar. Im Nordwesten ist es zeitweise bewölkt, aber trocken. Die Temperaturen gehen zurück auf 15 bis 10 Grad. Auch der morgige Pfingstsonntag wird sonnig und warm. In höheren Lagen kann dann mal ein Schauer dabei sein. Am Montag bleibt es ebenfalls bei diesem warmen Sommermix.
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1: Heiter bis sonnig verabschiedet sich der Samstag allmählich von uns mit Spitzenwerten in NRW von bis zu 31 Grad. Jetzt am Abend und in der Nacht bleibt der Himmel meist klar. Im Nordwesten ist es zeitweise bewölkt, aber trocken. Die Temperaturen gehen zurück auf 15 bis 10 Grad. Auch der morgige Pfingstsonntag wird sonnig und warm. In höheren Lagen kann dann mal ein Schauer dabei sein. Am Montag bleibt es ebenfalls bei diesem warmen Sommermix.
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1: Ich bin Gregor Jussé Moser. Unser Grundgesetz feiert heute Geburtstag. Da Demokratie von Menschen lebt, die mitmachen, hat Bundespräsident Steinmeier für den heutigen 23. Mai den ersten deutschlandweiten Mitmachtag ausgerufen. Ursula Winkler berichtet.
2: Es soll der erste Grundgesetz-Ehrentag sein, aber nicht der letzte. Bundespräsident Steinmeier will ihn jährlich feiern, aber nicht als bundesweiten Feiertag, sondern aktiv. Ein Tag, an dem wir uns vornehmen, gemeinsam etwas für andere und für das Land zu tun. Steinmeier ging selbst mit gutem Beispiel voran und pflegte zuletzt Wanderwege, gärtnerte auf dem Friedhof, besuchte Seniorenheime und las Kindern Bücher vor.
1: Den Grundgesetzgeburtstag haben einige auch genutzt, um auf die Straße zu gehen. In rund 20 Städten in Deutschland gab es Kundgebungen für ein AfD-Verbot im Rahmen eines bundesweiten Aktionstags unter dem Motto Menschenwürde verteidigen, AfD-Verbot jetzt. Demonstrationen gab es zum Beispiel in München, Nürnberg, Bochum, Erfurt, Halle oder auch Hamburg. In Deutschland zeichnet sich ein neuer Rekord bei den Einbürgerungen ab. Laut der Welt am Sonntag haben letztes Jahr fast 310.000 Menschen den deutschen Pass bekommen. Möglich ist der Anstieg auch wegen der Reform des Staatsangehörigkeitsrechts durch die damalige Ampelregierung 2024. Seitdem sind Einbürgerungen schneller möglich und die doppelte Staatsbürgerschaft ist grundsätzlich erlaubt. Der FC Bayern oder doch der VfB Stuttgart? Wer gewinnt in dieser Saison den DFB-Pokal? Darüber entscheidet heute das Finale in Berlin ab 20 Uhr. Nach dem Gewinn der Meisterschaft in der Fußball-Bundesliga würden die Münchner gerne auch den Pokal und damit das Double holen. Der amtierende Pokalsieger Stuttgart will seinen Titel natürlich verteidigen.
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1: Heiter bis sonnig verabschiedet sich der Samstag allmählich von uns mit Spitzenwerten in NRW von bis zu 31 Grad. Jetzt am Abend und in der Nacht bleibt der Himmel meist klar. Im Nordwesten ist es zeitweise bewölkt, aber trocken. Die Temperaturen gehen zurück auf 15 bis 10 Grad. Auch der morgige Pfingstsonntag wird sonnig und warm. In höheren Lagen kann dann mal ein Schauer dabei sein. Am Montag bleibt es ebenfalls bei diesem warmen Sommermix.
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1: Heiter bis sonnig verabschiedet sich der Samstag allmählich von uns mit Spitzenwerten in NRW von bis zu 31 Grad. Jetzt am Abend und in der Nacht bleibt der Himmel meist klar. Im Nordwesten ist es zeitweise bewölkt, aber trocken. Die Temperaturen gehen zurück auf 15 bis 10 Grad. Auch der morgige Pfingstsonntag wird sonnig und warm. In höheren Lagen kann dann mal ein Schauer dabei sein. Am Montag bleibt es ebenfalls bei diesem warmen Sommermix.

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1: Ich bin Gregor Jussé Moser. Der deutsche Pass ist begehrt wie nie zuvor. Offenbar zeichnet sich ein neuer Einbürgerungsrekord ab. Knapp 310.000 Einbürgerungen gab es nach Recherchen der Welt am Sonntag im vergangenen Jahr. Mehr von Ursula Winkler.
2: Schon 2024 war die Zahl der Einbürgerungen um 46% gestiegen. Vor allem Menschen aus Syrien und der Türkei bekamen einen deutschen Pass. 2025 stieg die Zahl nochmal leicht um rund 6%. Aktuell bekommen die Kommunen weniger Anträge rein, aber sie erwarten im kommenden Jahr den nächsten Boom. Dann dürften viele Geflüchtete aus der Ukraine nach dem deutschen Pass streben, denn 5 Jahre müssen sich die Menschen in Deutschland aufhalten, bis sie ihn beantragen dürfen.
1: Ehrenamtliche müssen immer mehr Zeit für Bürokratie aufbringen. Das berichtet die Rheinische Post und beruft sich auf die Stiftung für Engagement und Ehrenamt. Demnach verbringen Vereine im Schnitt mehr als 6 Stunden pro Woche mit Verwaltungsaufgaben. Zum heutigen bundesweiten Ehrentag für ziviles Engagement fordert die Stiftung deswegen weniger Bürokratie für Ehrenamtliche. Zum ersten Mal ist in Tschechien der Sudetendeutschentag abgehalten worden. Rund 1300 Teilnehmer aus Deutschland und Tschechien gedachten der Vertriebenen nach dem Zweiten Weltkrieg. Der Versöhnungsmarsch folgte in umgekehrter Richtung dem sogenannten Brünner Todesmarsch von 1945. Damals waren etwa 27.000 deutschsprachige Bewohner zur österreichischen Grenze getrieben worden. Mehrere tausend Menschen kamen ums Leben. Der FC Bayern und der VfB Stuttgart spielen gerade im Finale des DFB-Pokals um den Titel. Für den deutschen Rekordmeister geht es nach der Meisterschaft in der Fußball-Bundesliga um das Double. Die Münchner gehen nach den 3 Siegen in den bisherigen Saisonduellen als Favorit in die Partie im Berliner Olympiastadion.
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1: Heiter bis sonnig verabschiedet sich der Samstag allmählich von uns mit Spitzenwerten in NRW von bis zu 31 Grad. Jetzt am Abend und in der Nacht bleibt der Himmel meist klar. Im Nordwesten ist es zeitweise bewölkt, aber trocken. Die Temperaturen gehen zurück auf 15 bis 10 Grad. Auch der morgige Pfingstsonntag wird sonnig und warm. In höheren Lagen kann dann mal ein Schauer dabei sein. Am Montag bleibt es ebenfalls bei diesem warmen Sommermix.
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1: Heiter bis sonnig verabschiedet sich der Samstag allmählich von uns mit Spitzenwerten in NRW von bis zu 31 Grad. Jetzt am Abend und in der Nacht bleibt der Himmel meist klar. Im Nordwesten ist es zeitweise bewölkt, aber trocken. Die Temperaturen gehen zurück auf 15 bis 10 Grad. Auch der morgige Pfingstsonntag wird sonnig und warm. In höheren Lagen kann dann mal ein Schauer dabei sein. Am Montag bleibt es ebenfalls bei diesem warmen Sommermix.

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1: Ich bin Gregor Jussé Moser. Demokratie lebt von Menschen, die mitmachen, heißt es von Bundespräsident Steinmeier. Zum 77. Geburtstag des Grundgesetzes hatte er für heute den ersten deutschlandweiten Mitmachtag ausgerufen. Künftig soll es jährlich am 23. Mai Angebote von zum Beispiel Vereinen und Kommunen geben, um für das Ehrenamt zu werben. In rund 20 Städten haben viele Menschen den Geburtstag auch genutzt, um für ein AfD-Verbot auf die Straße zu gehen. Zum ersten Mal seit 6 Jahren erhöht der ADAC seine Jahresbeiträge. Zum Jahreswechsel sollen Einzelmitglieder je nach gewählter Mitgliedschaft zwischen 10 Euro und 35 Euro im Jahr mehr bezahlen. Tanja Wagner berichtet.
2: Höhere Kosten für Energie, Personal, Ersatzteile oder Abschlepp- und Werkstattleistungen. Damit begründet der ADAC die geplante Beitragserhöhung. 17 Millionen Euro Verlust verzeichnete der Club im vergangenen Geschäftsjahr. Mehr als 3,7 Millionen Mal rückten die ADAC-Helfer nach eigenen Angaben im vergangenen Jahr aus. Im Schnitt alle 9 Sekunden.
1: Im Krieg zwischen den USA und dem Iran nähern sich die beiden Seiten offenbar an. Das iranische Außenministerium spricht von kleiner werdenden Differenzen, US-Außenminister Rubio von einigen Fortschritten, die es gegeben habe. Wie 2 Regierungsvertreter aus der Nahostregion und ein westlicher Diplomat erklärten, stehen beide Länder angeblich kurz davor, sich auf eine Absichtserklärung für ein Kriegsende zu verständigen. Wir schauen zum Basketball. Da steht der FC Bayern im Playoff-Halbfinale der Bundesliga. Auch das 3. Viertelfinal-Hinspiel gewannen die Münchner gegen den Aufsteiger Trier klar mit 99-62. Bamberg folgt den Münchnern ins Halbfinale. Die Franken holten den entscheidenden 3. Sieg gegen Ulm.
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1: In der Nacht bleibt der Himmel über NRW meist klar. Im Nordwesten ist es zeitweise bewölkt, aber trocken. Die Temperaturen gehen zurück auf 15 bis 10 Grad. Auch der morgige Pfingstsonntag wird sonnig und warm. In höheren Lagen kann dann mal ein Schauer dabei sein. Am Montag bleibt es ebenfalls bei diesem warmen Sommermix.
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1: In der Nacht bleibt der Himmel über NRW meist klar. Im Nordwesten ist es zeitweise bewölkt, aber trocken. Die Temperaturen gehen zurück auf 15 bis 10 Grad. Auch der morgige Pfingstsonntag wird sonnig und warm. In höheren Lagen kann dann mal ein Schauer dabei sein. Am Montag bleibt es ebenfalls bei diesem warmen Sommermix.
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0: 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Have a great Saturday evening.
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1: Ich bin Justin Hamm. Erstmals seit 6 Jahren haben die Fußballer des FC Bayern wieder den DFB-Pokal gewonnen. Im Finale von Berlin triumphierten die Münchner mit einem 3:0 gegen Vorjahressieger Stuttgart. Alle 3 Treffer erzielte Sturmstar Harry Kane in der 2. Halbzeit, ein lupenreiner Hattrick. Insgesamt ist es für die Bayern der 21. DFB-Pokalsieg. Den letzten Triumph gab es aber wie gesagt 2020. Nun ist der Pokalfluch gebrochen. Der deutsche Pass ist begehrt wie nie zuvor. Offenbar zeichnet sich ein neuer Einbürgerungsrekord ab. Knapp 310.000 Einbürgerungen gab es nach Recherchen der Welt am Sonntag im vergangenen Jahr. Mehr von Ursula Winkler.
2: Schon 2024 war die Zahl der Einbürgerungen um 46% gestiegen. Vor allem Menschen aus Syrien und der Türkei bekamen einen deutschen Pass. 2025 stieg die Zahl nochmal leicht um rund 6%. Aktuell bekommen die Kommunen weniger Anträge rein, aber sie erwarten im kommenden Jahr den nächsten Boom. Dann dürften viele Geflüchtete aus der Ukraine nach dem deutschen Pass streben, denn 5 Jahre müssen sich die Menschen in Deutschland aufhalten, bis sie ihn beantragen dürfen.
1: Die Filmfestspiele von Cannes sind mit der Verleihung der berüchtigten Goldenen Palme zu Ende gegangen. Der Preis ging dieses Jahr an den rumänischen Regisseur Cristian Mungiu für seinen Film Fjord. Die Hauptrollen wurden von Marvel-Star Sebastian Stan und Renate Reinzweck gespielt. Die Goldene Palme gilt neben dem Oscar und dem Golden Globe als eine der prestigeträchtigsten Auszeichnungen der Filmwelt. Und wir schauen zum Basketball. Da steht der FC Bayern im Playoff-Halbfinale der Bundesliga. Auch das 3. Viertelfinalspiel gewannen die Münchner gegen Aufsteiger Trier, klar mit 99:62. Bamberg folgt den Münchnern ins Halbfinale. Die Franken holten den entscheidenden 3. Sieg gegen Ulm.
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1: Ich bin Justin Hamm. Das lange Warten hat ein Ende. Der FC Bayern darf sich wieder DFB-Pokalsieger nennen, zum 21. Mal in der Vereinsgeschichte. Zum ersten Mal seit 6 Jahren haben die Münchner das Pokalfinale in Berlin gewonnen mit 3:0 gegen Vorjahreschampion Stuttgart. Überragender Mann des Abends war Harry Kane. Der Engländer schoss die Bayern mit 3 Toren in der zweiten Halbzeit im Alleingang zum Titel. Zum Geburtstag des Grundgesetzes. Heute hat Bundespräsident Steinmeier die Menschen in Deutschland dazu aufgerufen, sich mehr für die Demokratie zu engagieren. Das Grundgesetz sei eine wirkliche Errungenschaft für unser Zusammenleben, sagte er im ZDF.
2: Ich finde, die Werte des Grundgesetzes sind es wert, gefeiert zu werden. Nur feiern eben nicht mit Rückzug ins Private, Lesen auf dem Sofa oder Fahrt ins Grüne, sondern indem wir uns gemeinsam vornehmen, etwas für das Land zu tun.
1: In Deutschland engagieren sich aktuell rund 27 Millionen Menschen ehrenamtlich. Die Zahl ging in den vergangenen Jahren aber zurück. Zum ersten Mal seit 2020 erhöht der ADAC die Jahresbeiträge, und zwar ab dem 1. Januar um 10 bis 35 Euro. Grund dafür sind höhere Kosten für Energie, Personal, Ersatzteile sowie Abschlepp- und Werkstattleistungen, erklärte der Automobilclub. Letztes Jahr machte der ADAC 17 Millionen Euro Verlust. Betroffen von der Erhöhung sind insgesamt 22,7 Millionen Mitglieder. Zum ersten Mal in diesem Jahr ist heute in Deutschland die 30-Grad-Marke geknackt worden. Am wärmsten wurde es in Baden-Württemberg, wie der Deutsche Wetterdienst mitteilte, in Waghäuser-Kirlach in der Nähe von Karlsruhe, und in Heidelberg wurden demnach 31,5 Grad gemessen. Spitzenreiter in Bayern war Regensburg mit 31,4 Grad. In NRW waren es 31,0 Grad in Duisburg.
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1: Ich bin Justin Hamm. Die Fußballer des FC Bayern haben den DFB-Pokal gewonnen. 6 Jahre nach dem letzten Triumph durften die Münchner wieder im Olympiastadion von Berlin feiern. Mit 3:0 besiegte der Rekordchampion den Vorjahressieger Stuttgarts. Bayern-Profi Alexander Pavlovic bei Sky.
2: Natürlich habe ich davon immer geträumt und jetzt erlebe ich das jeden Tag, jede Woche, jeden Monat. Und heute habe ich den Pokal das erste Mal gewonnen und ist ein unbeschreibliches Gefühl und viel besser als in den Träumen.
1: Mann des Abends war einmal mehr Harry Kane, der alle 3 Tore für die Bayern erzielte. Im Krieg zwischen den USA und dem Iran nähern sich die beiden Seiten offenbar an. Das iranische Außenministerium spricht von kleiner werdenden Differenzen, US-Außenminister Rubio von einigen Fortschritten, die es gegeben habe. Wie 2 Regierungsvertreter aus der Nahostregion und ein westlicher Diplomat erklärten, stehen beide Länder angeblich kurz davor, sich auf eine Absichtserklärung für ein Kriegsende zu verständigen. Die gesetzlichen Krankenkassen haben vor einem Milliardendefizit in der Pflege gewarnt. Der GKV-Spitzenverband erwartet für dieses Jahr ein Minus von insgesamt 4,2 Milliarden Euro. Bundesgesundheitsministerin Warken will noch vor der Sommerpause einen Gesetzentwurf für eine Pflegereform vorlegen. Warken will das Defizit begrenzen und die Beiträge stabilisieren. Die deutsche Eishockeymannschaft hat bei der WM den 2. Sieg eingefahren. Die Chancen auf den Viertelfinaleinzug in der Schweiz sind aber trotz des 6:2-Erfolges gegen Österreich geschwunden. Parallel gewann Konkurrent Lettland gegen die USA. Damit ist das DEB-Team auf noch mehr Schützenhilfe angewiesen. Letzter Gruppengegner ist Großbritannien.
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